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1: Im Studio Dirk Jostes, schönen guten Morgen. Die FDP hat einen neuen Vorsitzenden. Auf dem Parteitag in Berlin hat sich Urgestein Wolfgang Kubicki in einer Kampfabstimmung mit etwa 60% gegen Marie-Agnes Strack-Zimmermann durchgesetzt. Sie hatte ihre Gegenkandidatur erst kurzfristig auf dem Parteitag angemeldet. Wegen der Enttäuschung vieler Mitglieder über den Rückzieher des NRW-Landesvorsitzenden Henning Höhne für den Posten. Hart ging sie auch mit der von Kubicki geführten Brandmauerdebatte ins Gericht. Mitten auf der Brenner-Autobahn haben tausende Menschen gegen den zunehmenden Verkehr demonstriert. Sie brachten Schilder mit Slogans wie »Genug ist genug« oder »Ruhe im Tal« mit. Sönke Röhling, die Anwohner sind von der Brenner-Autobahn ziemlich genervt.
2: Ja, vor allem, weil immer mehr Verkehr drüber rollt. Deshalb fordern sie zum Beispiel einen besseren Lärmschutz, eine höhere Lkw-Maut und dass der Güterverkehr stärker auf die Schiene verlagert wird. Das befürchtete Verkehrschaos auf den Ausweichstrecken ist unterdessen ausgeblieben. Sowohl in Tirol als auch in Südbayern blieb die Verkehrslage ruhig. Offenbar haben die meisten Autofahrer den Rat befolgt, ihre Reise zu verschieben.
1: Die Techniker-Krankenkasse hat letztes Jahr so viele mögliche Behandlungsfehler erfasst wie noch nie. Mehr als 7.500 Versicherte meldeten sich mit Verdachtsfällen, hieß es gegenüber den Funke-Zeitungen. Fast ein Drittel entfiel auf chirurgische Eingriffe. Der TK-Vorsitzende Baas forderte einen offeneren Umgang mit Fehlern. Bundesfamilienministerin Prien will die Bildschirmzeit für Kinder begrenzen. Unter Dreijährige zum Beispiel sollten gar keinen Kontakt zu digitalen Endgeräten haben, sagte sie der Welt am Sonntag. Prien denkt nun über neue gesetzliche Regelungen nach. Wie das genau umgesetzt werden soll, bleibt aber erstmal offen. Paris Saint-Germain hat sich das zweite Mal in Folge Europas Fußballkrone aufgesetzt. Der Titelverteidiger gewann das Champions-League-Finale in Budapest gegen den FC Arsenal mit 5:4 nach Elfmeterschießen. In der regulären Spielzeit hatte der deutsche Nationalspieler Kai Havertz die Londoner in Front geschossen, ehe Paris ausglich und das bessere Ende für sich hatte. Havertz sagte dazu bei Sky.
3: Ja, die haben, glaube ich, sehr, sehr viel Qualität auf jeder Position. Finale ist sowieso noch was anderes, vor allem mit den frühen Führungen gehst, dann will man vielleicht eher das Ergebnis halten. Das haben wir dann versucht, haben es auch über lange Strecken geschafft. Im Endeffekt ist es so gekommen, wie es gekommen ist, muss man akzeptieren. Nächstes Jahr versuchen wir es erneut.
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1: Viele Wolken sind gerade unterwegs. Ab und zu gibt's auch mal kleine Wolkenlücken und nur ganz vereinzelt kann im Süden später auch im Westen und in der Mitte mal ein Schauer oder ein Gewitter runterkommen. Die Temperaturen liegen aktuell zwischen 19 und 7 Grad. Heute bleibt's insgesamt wechselnd wolkig, dazu gebietsweise Schauer und Gewitter und die Höchstwerte kommen je nach Gegend auf 18 bis 30 Grad.

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0: Ich sag mal ein Moin Moin an alle Zuhörer und Zuhörerinnen. Für euch hier live von näher aus dem Sendestudio Mörs, euer DJ Schnulli. Herzlich willkommen zur neuen Ausgabe der Top Schlager Charts 191. Mein Name ist DJ Schnulli. Ich präsentiere euch die aktuelle Top Schlager Charts. Ja, vor kurzem hatte ja Lunara Sound, oder anders gesagt Lunara, aus Berlin ihr Album Träume rausgebracht. Wir spielen dann nochmal 4 Songs von dem neuen Album, damit ihr so ein bisschen ja, euch drauf einstellen könnt, was für ein geiles Album das ist. Also auf jeden Fall gerne Lunara unterstützen und kauft das Album. Also sie hat es auch auf jeden Fall verdient.

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0: Sarah. Meine neue Produktion heißt Durch die Nacht und ich freue mich riesig, dass ihr sie jetzt bei den Top-Schlager-Charts hören könnt. Ganz viel Spaß beim Zuhören.
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1: So, der nächste neue Vorstellung kommt von Sabrina Berger und Sebastian Pichel. Alles neu, Piano-Version. Schöne Grüße, bleib gesund, dass wir uns wiedersehen und viel Spaß mit deinem aktuellen Song in den Top Schlagercharts Neuvorstellung.

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0: Das waren für euch zwei Lieder von der Nathalie Sieben. Kids, Zaubermärchenland. Mega. Und jetzt kommt für euch Ronny Krabmann. Flames of Love. 2025 Maxi. Schöne Grüße.
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1: Ja, das war für euch Ronny Kapmann. Einmal Friends of Love 2025 Maxi und Im freien Fall. Jetzt kommt für euch Klaus P. Winter Wunderland. Neu aus Fiesta Records.
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Oh, jetzt habe ich was Neues mitgebracht aus der DJ-Playlist von PP, Jennifer und den Titel Rush Stereo Act, I Come In. Stereo Act Remix. Viel Spaß!

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2: So, jetzt habe ich was Neues mitgebracht in den Top-Schlager-Charts. Cap DJ Jäger mit dem Jäger T. Agustro Mix. Neu für euch aus der DJ-Playlist vom PP.
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So, weitermachen wir mit Markus Becker, immer mit der Ruhr. Schöne Grüße, bleibt gesund, dass wir uns wiedersehen und viel Spaß mit deinem aktuellen Song in Top Schlagerschatz. Neuvorstellung auch aus der DJ-Playlist von PP.

0: So, weiter machen wir mit She. Hey, ich bin zurück. Viel Spaß mit den Neuverschlörungen in Top Schlager Charts aus der. Platten-Yuki-Produktion. Danke.
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Einen hervorragenden vierten Platz haben wir belegt mit diesem Titel You Let Me Walk Alone von Michael Schulte. In Lissabon im Jahr 2018, wahnsinnig tolles Ergebnis, vierter Platz für Deutschland. Und dieses Lied gefällt Mirko Buljan so gut, es rührt ihn so sehr an, dass er selber auch eine Coverversion dieses Titels aufgenommen hat. Und so hören wir also jetzt den Wunschmusik dieser Stunde, Heraussucher Mirko Buljan mit seiner Coverversion von You Let Me Walk Alone. Und dieses Jahr im Sommer auf der Insel Malta, da hat Mirko Buljan beim Eurovision Song Contest der Fanclubs, beim Fanvision Song Contest auf Malta, den ersten Platz für Deutschland belegt. Herzlichen Glückwunsch nochmal und jetzt hören wir ihn, Mirko Buljan mit Brüder.

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Viel

Musik natürlich von Ben Zucker. Der Sommer, der nie geht. Ja, das ist bei uns natürlich auch so. Bei uns bleibt der Sommer nur

0: Ja, Mann, gottverdammter Morgen, Hans-Jürgen.
1: Oh Mann, das war echt ein geiles Wochenende. Ich war nur draußen in der Sonne. Was hast denn du gemacht?
0: Auch ich habe diese beiden Tage genossen. Samstag 4.30 Uhr ging's los. Da saß ich schon im Straßencafé.
1: Was? Das hat doch so früh noch gar nicht auf.
0: Nebensächlich. Wenn man weiß, wie man die Tür aufbricht. Und jeder, der schon mal ein Space Shuttle geflogen hat, kommt mit einer Kaffeemaschine zurecht.
1: Wieso setzt du dich um die Uhrzeit in ein Straßencafé?
0: Ist doch klar. Damit ich um 5 Uhr im Freibad sein konnte.
1: Aber da ist es doch noch arschkalt. Bruce, warum gehst du nicht mittags ins Freibad wie alle anderen Leute?
0: Schwachkopf, weil ich meinen Sommerplan einhalten musste. Mach du mal eine Radtour, leg dich dabei auf den Liegestuhl und iss 5 Eisbecher. Nur zum Grillen musste ich kurz anhalten.
1: Ja, aber...
0: Unterbrich mich nicht. 7 Uhr Flug nach Ibiza. 7.15 Uhr Rückflug. Dazwischen Schnorcheln im Mittelmeer, Sangria trinken und einen Sonnenbrand bekommen.
1: Wieso die Hektik?
2: Weil ich um 7:30 den Rasen sprengen musste und dafür noch Dynamit brauchte.
1: Nein, ich meine, ich habe mich richtig schön entspannt. Und du? Du machst alles auf einen Schlag. Wieso?
0: Weil du mir am Freitag gesagt hast, dass am Wochenende der Sommer kommt. Also ist er heute wieder weg. Oh Mann, ich freue mich schon auf den nächsten Sommer. In einem Jahr.
3: So, dann machen wir uns einmal einen Flug um die Welt. Um 8.51 Uhr.

0: Musik vom Toni und seinen Mannen damals noch von City. Flieg mit mir durch die Welt.
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0: Geiler Song.
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0: Tja, wie geht's euch so mit dem geilen Song? Ich habe gerade mal ein bisschen Netto-Werbung gesehen. Ja. Wollen wir uns nicht drüber unterhalten oder wollt ihr wirklich die Preise wissen für die nächste Woche, was es im Netto so gibt? Mal ein bisschen Gas geben hier, sonst bin ich nicht pünktlich 9 Uhr mit dem Wetter. Nein, wir wollen halt nicht Wetter, wir wollen halt Wetterbericht machen. Und der Kaffee kostet heute nur 5 Euro. 5,49, ja. Und die Butter kostet auch nicht viel mehr. Chips 1,99. Hirtenkäse 1,19.

0: Wunderschöne Musik natürlich kurz vor neun, natürlich von Chris Deppberg. Einen Song habe ich jetzt noch. Und dann gibt's das aktuelle Wetter, was heute ein bisschen hier in den Altbundesländern zum Wettern ist. Ja, ja, ja, da kommt ein riesengroßes Regenband auf uns zu. Oder teilweise Regen ist schön. Aber dann ist kommt erst nach dem
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Ach, dieser Song erinnert mich gerade an eine wunderschöne Geschichte. Wie war das zu DDR-Zeiten, wenn man zur Nationalvolksarmee einberufen wurde? Wurde dieser Song auf den Stuben immer gesungen? 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

Grüße natürlich auch nach Pirna zum Thomas und zur Doreen. Stimmen im Wind, die sie rufen, wenn der Abend beginnt. Jetzt gibt's natürlich erstmal die aktuellen News kurz vor neun. Also pünktlich fast um neun. Dann schicken wir liebe Grüße natürlich nach Bayern zu unserer Sabine. Die ist heute auch mal wieder mal da. Guten Morgen, liebe Sabine. Jetzt muss ich Gas geben, ja. Wenn diese Melodie ertönt. Wir haben es genau 9 Uhr.

Fangen wir an mit der guten Nachricht oder mit der schlechten? Ach, wir fangen mit der schlechten an. Da ist das Wichsen weg. Also von Trier über Köln, Dortmund, Bielefeld bis rein nach Erfurt kommt ein riesengroßes Regenband schon gezogen. Die anderen sind alle noch ein bisschen verschont hier. In München, im Bayerischen Wald, 28 Grad. In Konstanz 28 Grad. Dann Frankfurt Main 27 Grad. Liebe Grüße natürlich auch an den Jürgen. Großraum Sachsen bis nach Berlin hoch, ja, um die 23 bis 25 Grad. Die frischeste Ecke ist heute die Insel Usedom mit 17 Grad. Und gefühlten 10 Grad in der Ostsee, ja. Liebe Grüße natürlich auch in Richtung Hamburg, Flensburg. Da sind 18 Grad, 23 Grad, Bremen, ja. So viel zum Wetter, gibt's gar nicht zu wettern heute. Ja, es kommt mal eine Erfrischung, wird ja auch gebraucht. In Liverpool wurde vor 115 Jahren, am 31.05.1911, die Titanic vom Stapel gelassen. Hätte den mal lieber auf dem Stapel gelassen. So, was haben wir noch so Schönes? Anti-Tabak-Tag, ja, ja. Der Mond, ja, ist in seiner Vollphase heute. Es gibt wieder den Blue-Mond zu sehen. Das natürlich. Schauen wir es uns an oder schauen wir es nicht an? Mal sehen, wie es wieder auf so einen Untergang geht. Tja, der Maigl, wo er noch gelebt hat, war am 31.05.1997 in Bremen im Weserstadion. Auch schon wieder 29 Jahre her. Wahnsinn. So, dann schicken wir nochmal ganz, ganz schnell liebe Grüße an die Müllers, an den Thomas, an die Doreen, eigentlich an alle, die so hier sind. 9 Uhr und gleich 3 Minuten. Jetzt haben wir es genau, 9 Uhr und 3. Natürlich hier zum Machermacher, zum Sonntagmorgen. Die erste Stunde ist schon wieder Geschichte. Ich frage mich gerade, wo ist die Zeit hin? Nochmal liebe Grüße an unsere Geburtstagskinder. Ganz speziell an den Peter nach Bad Salzungen. Liebe Grüße natürlich auch nach Teneriffa, nach Lanzarote, nach Österreich, in die Schweiz. Nach Teneriffa hatte ich ja schon, nein, nach New Jersey würde ich sagen. Der Theo ist auch wieder da und das so zeitig. Du bist verrückt einfach, du bist ein verrückter Kerl. Ansonsten viel Spaß natürlich in der Stunde 2 natürlich mit mir gemeinsam natürlich noch. Wir haben vieles noch im Programm. Wir wollen über den Welttag des Campings reden. Und mal gucken, was ich noch so für verrückte Sachen finde. Ich denke mal, da gibt's mit Sicherheit noch einen.

Ja, die Elli schreibt mir gerade, bei ihr soll's kalt werden. Mach's Fenster zu. Es könnte stürmisch werden. Nicht, dass du wegfliegst. Du musst heute Abend noch senden. Denk dran. So, jetzt habe ich genug drum gelabert. Wir machen wieder Musik aus der Konserve. Da gehen wir rein mit Eddie, dem Grant. Hier ist Musik von Eddie Grant, natürlich. Electric Avenue.

0: Geile Song, oder? Was sagt ihr dazu?
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0: Du bist heute zu schnell hier. Oder mein Finger ist zu schnell. Ja, ja. So, schmeißen wir sie alle mal raus hier aus den Federn. Mit Musik von Guns N' Roses.

Musik von Guns N' Roses um 9 Uhr und 11 Minuten natürlich hier zum Wachmacher am Sonntagmorgen. So, eins muss ich euch jetzt noch verraten, und zwar kommenden Sonntag, ja, am 7.6.2026 werde ich nicht live hinter diesem Mikrofon hier sitzen, nein. Aber ihr braucht keine Sorge haben. Es gibt eine Vorproduktion, die werde ich am Samstag oder am Freitag vielleicht schon vorproduzieren. Das weiß ich noch nicht ganz genau, weil ich am Samstagabend auf einer Live-Veranstaltung bin. Und ich kann euch wirklich nicht sagen, wie lang die Veranstaltung da geht. Es kann sein, es ist um 10 Feierabend. Es kann aber auch sein, es ist früh um 3 Feierabend. Da muss ich dann das so machen wie beim Werner. Da müsste ich mir rechts und links zwei Holzstückchen in die Augen setzen, und das möchte ich natürlich euch nicht antun, wenn ich dann so mit dem halbblinden Augen vorm Rechner sitze und sage, der Andreas schläft gleich ein. Ja, so wäre das. Das wäre dann so eine langweilige Sendung, und das wollen wir natürlich nicht. Nein, nein, nein, nein. Wir wollen natürlich ein bisschen fair bleiben und natürlich mit euch ein bisschen Spaß haben, und das natürlich zum Sonntagmorgen. So, jetzt habe ich schon wieder so lange gelabert hier, dass schon wieder 2,5 Minuten weg sind. Nicht mehr, machen wieder ein bisschen Musik aus der Konserve. Musik für unsere Disco Fox Freunde und euch.

0: Musik natürlich von unserer Jacqueline. Sommer, Mond und Sterne. Tja, wir haben es 9:15 glatt und ja, wir gehen jetzt mal wieder rein in diesen wunderschönen Wachermacher-Song der Stunde. Da habe ich wieder eine Maxi-Version rausgesucht. Die geht fast 7 Minuten, aber ich finde dieses Ding so geil.
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0: Ihr kennt ihn alle?

0: Weltklasse-Hit natürlich. Der Wachermacher-Song der Stunde natürlich. Von uns für euch um 9 Uhr und 22 Minuten hier natürlich. Wollen wir uns unterhalten über den Welttag des Campings im Jahr 2026. Da gibt es auch tolle Sachen. Tja, ich überlege auch noch so, ob ich mir einen Camper kaufe oder ob ich mir was anderes kaufe. Ich weiß es noch nicht so genau, aber der Camper ist auch nicht schlecht. Da müsste eben halt hinten ein Anhänger dran sein oder ich das Motorrad da hinten reinschieben können. Da wäre das optimal. Oder ich kaufe mir einen LKW, so einen kleinen 7,5-Tonner. Da passt auf jeden Fall alles rein. Mal gucken, ob man so einen alten, ja, was war's da? So ein IFA, so ein IFA-Gerät aus, ja, wo kam das her? Ja, aus Zittau, nennt es sich Ello. Da gab es welche, die kamen zu DDR-Zeiten bei der Armee. Die konnte man rechts und links rausziehen. Wenn man da einen schönen Camper draus macht, ja, warum nicht? Einfach so. Aber wir wollen uns unterhalten natürlich erstmal über den Welttag des Campings.
1: Die AXI Camping Awards sind im Grunde nichts anderes als das Ergebnis der Campingplatzbewertungen durch die Gäste. Grundlage dafür sind aber immer aktuelle Checks aus den jährlichen Platzbesuchen von Inspektoren, erklärt Hubertus Seifert vom Campingspezialisten AXI.
2: Jedes Jahr sind über 400 Inspektoren auf rund 10.000 Plätzen in ganz Europa persönlich unterwegs. Dabei prüfen sie über 250 Kriterien von Sanitäranlagen bis zur Atmosphäre. Bewertet wird nicht nach Sternen, sondern nach Fakten und Aktualität. Die Inspektoren sprechen auch mit den Betreibern und den Gästen auf dem Platz.
1: Durch diese Besuche bleiben die Informationen über die Campingplätze immer aktuell. Das soll die Gäste vor Überraschungen vor Ort schützen. Gerade bei Familien oder passionierten Wohnmobilfahrern spielt diese Zuverlässigkeit eine wichtige Rolle.
2: Campingplätze erhalten dadurch zusätzliche Aufmerksamkeit. Gewinner werden auf Plattformen und in Magazinen stärker sichtbar. Viele Plätze nutzen das Feedback, um ihre Angebote weiterzuentwickeln. Die Auszeichnung steht für geprüfte Qualität und Beliebtheit.
1: Hinter den Awards steckt also ein sehr großer Zeit- und Personalaufwand, der sich aber lohnt. Die Ergebnisse sind sowohl digital als auch in gedruckter Form nachlesbar.
2: Auf unseren kostenlosen Webseiten, in unseren Führern und Apps sozusagen die Sammeldaten zu allen Ausstattungen und Campingplätzen. Dazu kommen Tipps zur Reiseplanung und Orientierung unterwegs. Awards, Inspektionen und Führer online wie offline greifen dabei sinnvoll ineinander.
0: Tja, das war der Welttag des Campings. Ja, und wenn ich jetzt gerade mal so, ich habe da gerade mal so ein bisschen meinen Kopf Revue passieren lassen und habe gesagt, Mensch, du warst ja damals auch zu DDR-Zeiten mit dem S50 unterwegs bis campen gewesen. Wir sind zum Motorradrennen gefahren überall hin. Und ich kann eine Geschichte, denke ich mal gerade so, habe ich gedacht, Mensch, Wahnsinn. Wir waren in der Tschechei, ich nenne mal den Ort, wir waren im Most zum Autorennen. Haben dort natürlich Camping gemacht und ja, haben natürlich auch was getrunken. Ist ja logisch. Ja, und dann auf einmal kam die Polizei und alle wie so kleine Fliegenschar, zack, zack, zack, in ihre Zelte rein und es war Totenstille. Weil die Polizei an der Tschechei waren so, die haben da einen Gummiknüppel ausgepackt. Also wer dann zu laut wurde, da gab's mal einer über den Deckel. Und was macht der kleine Andreas? Ja, er hatte was vergessen draußen, greift mit der Hand so aus dem Zelt raus. Und was erwischt er? Vom Polizeier das Bein. Der hatte so aufgezuckt, er war so erschrocken, dass auf einmal eine Hand ihm am Bein angefasst hat. Ja, heutzutage ist es ja normal, wenn man am Bein angefasst wird, aber nicht damals. Nein, nein, nein. Aber da haben wir natürlich auch völlig andere Ideen gehabt. Da haben gesagt, Mensch, ach, die Mädels da drüben, die könnten auch mal dahin kommen, wo es schön kuschelig ist.

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Viel Spaß.

Kaum wird's draußen warm, sind sie wieder da, die Mücken. Und passend dazu kursiert gerade im Netz ein ziemlich hartnäckiger Mythos. Angeblich sollen Mückensprays mit dem Wirkstoff DEET die Tiere gar nicht vertreiben, sondern sogar anlocken. Erstmal beunruhigend, vor allem weil DEET in vielen bekannten Insektensprays steckt. Tatsächlich ist aber an dieser Behauptung nichts dran. Fachleute und Wissenschaftler sagen ganz klar, DEET zählt weiterhin zu den wirksamsten Mitteln gegen Mückenstiche. Der Wirkstoff sorgt dafür, dass Mücken menschliche Gerüche schlechter wahrnehmen können. Heißt, für die Tiere wird es deutlich schwieriger, ihre Opfer zu finden. Der Ursprung dieser Verwirrung liegt offenbar in einer wissenschaftlichen Studie, die einfach im Internet falsch interpretiert wurde. Dort ging es unter anderem darum, wie unterschiedlich einzelne Mückenarten oder sogar einzelne Tiere auf bestimmte Gerüche reagieren. Daraus wurde dann ganz schnell die falsche Schlussfolgerung gezogen, DEET würde Mücken anziehen. Klar ist aber auch, selbst das beste Spray ist keine hundertprozentige Garantie gegen Stiche. Wenn man stark schwitzt, ins Wasser geht oder das Mittel zu sparsam aufträgt, lässt die Wirkung schneller nach. Außerdem reagieren Menschen unterschiedlich stark auf Mücken. Manche werden einfach häufiger gestochen als andere. Wer sich wirklich schützen will, sollte deshalb nicht nur auf Spray setzen. Lange Kleidung, Fliegengitter oder Ventilatoren helfen zusätzlich, denn Mücken fliegen ungern gegen Luftströmung an. Und noch ein Punkt, gerade bei Reisen in tropischen Regionen bleibt guter Mückenschutz wichtig, weil manche Mückenarten Krankheiten übertragen können, zum Beispiel Denguefieber oder Malaria. Das Fazit der Experten also ganz klar, DEET zieht Mücken nicht an, der Wirkstoff gilt weiterhin als einer der zuverlässigsten Helfer gegen die lästigen Sommerplagegeister. Wieder was gelernt, oder? Also vertraue nie einer Studie, die du nie selbst gefälscht hast.

0: neue Musik hier an einem Sonntagvormittag. Lukas Graham und Second Chance hier in deinem Lieblingsradio bei Einfach Essig.
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0: Schauen wir mal, was das Wetter macht. Heute am Sonntag gibt es von der Mitte bis in den Süden lokal unwetterartige Schauer und Gewitter mit Starkregen, Hagel und schweren Sturmböen sind da auch möglich. Im Norden bleibt es bei Sonne und Wolken meist trocken bei Temperaturen von 17 bis 30 Grad. Schauen wir auf die nächsten Tage. Morgen am Montag erwartet uns ein Wechsel aus kompakten Wolken und etwas Sonne. Im Südwesten bleibt es meist trocken, sonst gibt es noch gebietsweise Schauer. Im Osten und Südosten auch einzelne Gewitter mit Starkregen. Die Höchstwerte reichen von 18 Grad auf den nordfriesischen Inseln bis zu 27 Grad am Oberrhein. Am Dienstag gibt es in den östlichen Landesteilen neben lockeren Wolken noch längeren Sonnenschein und es bleibt dort meist trocken. Sonst ist der Himmel oft viel wolkenverhangen und im Tagesverlauf breiten sich von Westen Schauer und Gewitter aus, die zum Teil kräftig sind mit Starkregen. 21 Grad im Raum Hamburg und bis 28 Grad gibt es dann im Süden. Und wir schauen auch auf den Mittwoch. Da ist es teils stark bewölkt, teils aufgelockert mit etwas Sonnenschein. Dazu gibt es einige Schauer, vereinzelt aber auch Gewitter. Richtung Südwesten auch längere trockene Phasen und mit dem meisten Sonnenschein dann dort im Südwesten. 17 Grad auf den ostfriesischen Inseln bis 27 Grad im Raum Berlin. Hier ist Einfach Essig, deine Late-Morning-Show Deutschlands, immer sonntags von 10 bis 12 Uhr hier in deinem Lieblingsradio. Gleich geht's wieder unsere Rubrik Kurze Frage, kurze Antwort, Alltagsfragen leicht erklärt. Heute geht's um Redewendungen und die Zahl Nummer 3. Ja, was sich dahinter verbirgt, gleich hier in der Show. Davor aber noch Musik. Mit dabei ist jetzt gleich Basti Stein mit Superhelden, Yearbooks mit Babylon und Christoph Saquerda mit Tanz macht den Anfang. Und übrigens noch ein kleiner Service-Hinweis. In 207 Tagen ist Weihnachten. Schönen Sonntagvormittag.

Basti Stein und Superhelden hier am Sonntagvormittag in deinem Lieblingsradio. Drei ist Trumpf, warum du ständig in Dreierpacks redest und warum dein Gehirn das offenbar liebt. Von Märchen bis Midlife-Crisis, die Zahl 3 steckt überall drin und das hat tatsächlich auch seine Gründe. Wieso, weshalb, warum? Wer nicht fragt, bleibt dumm. Und die Antwort gibt's gleich hier bei Kurze Frage. Kurze Antwort, Alltagsfrage, leicht erklärt nach Ed Sheeran und Justin Bieber mit I Don't Care im Loud Luxury Remix. 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
1: Heute mit der Frage, warum gibt es eigentlich so viele Redewendungen mit der Zahl Nummer 3? Die 3 ist quasi die Beyoncé unter den Zahlen. Sie taucht einfach überall auf. Alle guten Dinge sind 3. 3 Kreuze machen, 3-mal darfst du raten und wenn es ganz wild wird, landet man irgendwann beim flotten Dreier. Aber warum ausgerechnet eigentlich die Zahl 3? Ja, ganz einfach, die 3 fühlt sich für dein Gehirn irgendwie richtig an. 1 ist ein bisschen traurig, 2 klingt schnell nach Streit oder Diskussion, aber 3, die 3, die wirkt komplett. Anfang, Mitte, Ende, Frühstück, Mittagessen, Abendessen, Kindheit, Midlife-Crisis, Rente. Alle guten Dinge sind 3. Schon die alten Germanen standen total auf die 3. Damals wurde Gerichtsverhandlungen oft 3-mal im Jahr abgehalten. Wer vorgeladen wurde, bekam gleich 3 Chancen aufzutauchen. Daher kommt vermutlich auch die Redewendung, aller guten Dinge sind 3. Und auch Geschichten funktionieren am besten mit 3 Teilen. Denkt mal an ein Märchen, 3 Wünsche, 3 Prüfungen, 3 kleine Schweinchen. Wenn der Held schon beim Versuch gewinnt, beim ersten Versuch schon gewinnt, dann wäre das ja ungefähr so spannend wie ein Krimi, mit dem der Täter direkt nach dem Vorspann alles zugibt. Selbst im Alltag denkst du oft in Dreiergruppen. Wenn jemand sagt, ich habe 3 Gründe dafür, hörst du noch interessiert zu. Bei 7 Gründen schaust du wahrscheinlich schon heimlich aufs Handy. Kurz gesagt, die 3 ist die perfekte Zahl. Nicht zu wenig, nicht zu viel. Die Goldlöckchenzahl unter den Zahlen quasi. Und falls du dich jetzt fragst, ob das wirklich alles stimmt, 3-mal darfst du raten. Natürlich ja. Kurze Frage, kurze Antwort. Alltagsfragen leicht erklärt auch wieder nächste Woche hier in der Show.

The Bowser Magnetic hier am Sonntagvormittag in deinem Lieblingsradio. Bundesliga-Check abgehakt. Übrigens, Relegationsspiele fanden ja letzte Woche statt. Wolfsburg steigt ab, Paderborn steigt auf, das können wir schon mal verraten. Und auch, dass Greuther Fürth in der zweiten Liga bleibt und Rot-Weiß Essen muss leider weiterhin in der dritten Liga bleiben. So, das hätten wir schon mal abgehakt. Jetzt fand dieses Wochenende noch das Champions-League-Finale statt. Gestern Abend in Budapest haben gespielt Paris Saint-Germain gegen Arsenal London. Nach Elfmeterschießen endete das Spiel dann mit 4:3. Paris Saint-Germain ist die zweite Mannschaft nach Real Madrid, die den Champions-League-Titel verteidigt hat. Ja, zweimal hintereinander jetzt also der PSG. Die PSG. Paris auf jeden Fall. Wie auch immer, der, die, das. Jetzt also weiterhin der Pokal nach oben Strecker. Also der Pokal weiterhin in Frankreich. Gucken wir jetzt aber auf die deutsche Nationalmannschaft. Da geht es ja jetzt langsam rund. Heute Abend zum Beispiel Testspiel. Ja, um 20.45 Uhr im ZDF spielt Deutschland gegen Finnland in Mainz. Und dann gibt es noch ein letztes Testspiel vor der WM. Und zwar am Samstag dann, also nächste Woche Samstag, 20.30 Uhr gegen die USA. Und dann geht es auch schon Richtung

WM. Los geht's für die deutsche Nationalmannschaft am 14.06. um 19 Uhr gegen Curaçao. Wir schauen noch auf die nächsten Spieltage. Zweiter Spieler dann am 20.06., also 6 Tage später, um 22 Uhr gegen die Elfenbeinküste. Und der dritte Spieltag findet dann am 25.06. statt gegen Ecuador. Auch da spielen sie dann um 22 Uhr. Also halten wir fest, späte Spiele für Deutschland, kurze Nächte für Deutschland. Aber es hätte uns tatsächlich noch viel, viel schlimmer treffen können. Teilweise sind Spiele nachts um 3 Uhr oder um 6 Uhr morgens. Da ist tatsächlich noch mit 22 Uhr. Sind wir da gut bedient, würde ich mal behaupten. Dann kommen wir trotzdem roundabout 0 Uhr ins Bett. Das geht ja noch. Deutschland also eben WM-Fieber. Wir sind gespannt. Heute Abend aber erstmal das Testspiel, wie gesagt, gegen Finnland. Schauen wir mal, was unser Bundestrainer da so veranstaltet. Kritik hat er viel bekommen jetzt. Jetzt müssen die Jungs liefern. Der Kader muss liefern. Wir sind gespannt, was heute Abend da so abgeht. Apropos abgeht, ja, Magenta TV ist ja der Übertrager dieser der WM. Und die haben einen Song jetzt, quasi ihren WM-Song rausgebracht und haben da einfach gedacht, okay, komm, die Helene Fischer, die ist wieder zurück nach Pause, hat einen neuen Song rausgebracht, heute Nacht heißt der, kam am Freitag raus, ist jetzt der offizielle WM-Song für Magenta TV. Ja, und den gibt's jetzt hier bei uns. Hier ist Helene Fischer mit Heute Nacht.

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2: Man sagt ja immer, dass man im Alter alt und senil wird, ja, dass man nicht mehr so blickt. Aber was ein 91-Jähriger jetzt aus Schwäbisch Hall gemacht hat, da lachen sich manche Menschen einen schlapp. Ja, das Ergebnis und die Erzählung gibt's gleich hier in der Show. Bleibt auf jeden Fall dran. Jetzt haben wir erstmal Lunch My Lewis, Builds und danach Ever Max mit Out of Your Mind.
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Ein 91-Jähriger aus Schwäbisch Hall hat einen falschen Polizisten eine Lektion verpasst, die der so schnell nicht vergessen dürfte. Der Betrüger hatte den Senior mit der bekannten Masche angerufen, angeblich sei eine Einbrecherbande unterwegs. Die Polizei müsse deshalb Wertgegenstände sichern, Schmuck, Geld, Wertsachen, alles solle vorsichtshalber übergeben werden. Eigentlich der Moment, in dem viele nervös werden, nicht aber dieser 91-Jährige. Bei der geplanten Übergabe Mitte April wollte der Senior nämlich erst einmal einen Dienstausweis sehen. Der angebliche Polizist zückte daraufhin ganz modern sein Handy und zeigte einen digitalen Ausweis. Wahrscheinlich dachte er, läuft perfekt, aber tat es eben nicht. Denn der 91-Jährige reagierte schneller als manche Ermittler im Vorabendprogramm. Er nahm sich einfach das Handy des falschen Polizisten, setzte sich in dessen Auto, schloss die Türen ab und rief die echte Polizei an. Während der Senior seelenruhig im Auto telefonierte, dürfte der falsche Beamte draußen kurz gemerkt haben, dass der Einsatz irgendwie aus dem Ruder läuft. Statt Beute gab es plötzlich Stress und deshalb machte sich der 26-Jährige lieber aus dem Staub. Die echten Polizisten konnten den Tatverdächtigen später trotzdem ermitteln. Jetzt wurde er in Hessen festgenommen und sitzt in Untersuchungshaft. Bleibt festzuhalten, der Betrüger wollte einen Senior austricksen. Am Ende aber war der 91-Jährige eindeutig der cleverste in dieser Geschichte.

0: an Feuerwerk, an Musik, Ray und Troy hier am Sonntagvormittag. Lange galt, Erfolg im Job heißt vor allem Karriere machen. Doch die Vorstellung davon, was gute Arbeit eigentlich ausmacht, verändert sich langsam, aber sicher. Mein Kollege Mike Wirth hat sich informiert.
1: Die Arbeitswelt verändert sich spürbar. Immer mehr Beschäftigte stellen klassische Laufbahnen in Frage und wünschen sich flexiblere Arbeitsmodelle, bestätigt Verena Menne vom Personaldienstleister Randstad.
2: 63% der Beschäftigten in Deutschland halten den traditionellen Karrierepfad nicht mehr für zeitgemäß. Das zeigt das aktuelle Randstad-Arbeitsbarometer. Gleichzeitig haben 39% keine konkreten Karriereziele für die kommenden 5 Jahre. Das heißt, für viele steht nicht mehr automatisch der nächste Titel im Vordergrund. Stattdessen rückt die Frage in den Mittelpunkt: Wie gut passt bei der Arbeit zu meinem eigenen Leben?
1: Das heißt nicht automatisch, dass die klassische Karriere für viele kein Ziel mehr ist. Aber sie verliert ein bisschen an Strahlkraft. Der Aufstieg im Unternehmen wird immer mehr abgelöst vom Wunsch nach individuellen Wegen, auch außerhalb der bekannten Hierarchien.
2: Das Arbeitsbarometer zeigt, 63% sagen, eine gute Balance zwischen Beruf und Privatleben sei wichtig oder sehr wichtig. 10% der Beschäftigten würden sich im Idealfall selbstständig machen. Andere wünschen sich mehrere berufliche Standbeine oder mehr Freiraum in ihrer Tätigkeit.
1: Auch wenn über 50% der Deutschen immer noch Vollzeit arbeiten, wird der Wunsch nach reduzierter Arbeitszeit oder flexibler Teilzeit immer größer. Das fordert natürlich auch die Unternehmen heraus.
2: Flexibilität kann vieles bedeuten. Freie Zeiteinteilung, Wahl des Arbeitsortes oder größere Eigenverantwortung. Gleichzeitig müssen betriebliche Anforderungen erfüllt werden. Entscheidend ist hier, miteinander zu reden und das Verständnis für verschiedene Lebensphasen und Bedürfnisse zu haben. Wer hier offen bleibt, bleibt auch als Arbeitgeber attraktiv.

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1: Wir schauen mal, ob die Sonne noch weiterhin so schön scheint wie die letzten Tage. Heute am Sonntag gibt es von der Mitte bis in den Süden lokal unwetterartige Schauer und Gewitter mit stark Regen, Hagel und schweren Sturmböen. Im Norden bleibt es bei Sonne und Wolken meist trocken bei Temperaturen von 17 bis 30 Grad. Schauen wir auf die nächsten Tage. Morgen am Montag erwartet uns ein Wechsel aus kompakt Wolken und etwas Sonne. Im Südwesten bleibt es meist trocken, sonst gibt es noch gebietsweise Schauer. Im Osten und Südosten auch einzelne Gewitter mit Starkregen. Die Höchstwerte reichen von 18 Grad auf den nordfriesischen Inseln bis zu 27 Grad am Oberrhein. Dienstag gibt es in den östlichen Landesteilen neben lockeren Wolken noch längeren Sonnenschein und es bleibt meist trocken. Sonst ist der Himmel oft viel Wolken verhangen und im Tagesverlauf breiten sich von Westen Schauer und Gewitter aus, die zum Teil kräftig sind mit Starkregen. Temperaturen dann 21 Grad im Raum Hamburg und bis 28 Grad im Süden. Schnell noch geschaut auf den Mittwoch, da ist es teils stark bewölkt, teils aufgelockert mit etwas Sonnenschein. Dazu gibt es einige Schauer, vereinzelt auch Gewitter, Richtung Südwesten auch längere trockene Phasen, mit den meisten Sonnenschein dann auch noch inklusive. 17 Grad auf den ostfriesischen Inseln und bis 27 Grad im Raum Berlin. Jawohl, so sieht's nämlich aus. Hier ist einfach Essig, deine Late-Morning-Show Deutschlands, immer sonntags von 10 bis 12 hier in deinem Lieblingsradio. Gleich geht's auch mal um Fußball, besser gesagt um Fußball-Superstar Lionel Messi und was es da auf sich hat, erfährst du gleich hier nach Justin Chesso, Ready to Blow, Cameron Whitcomb mit Kingdom of Fear und Dara mit Bangaranga, der Siegersong vom ESC 2026. Schönen Sonntagvormittag, schön, dass du mit dabei bist.

Justin Chesu hier in deinem Lieblingsradio. Und jetzt schauen wir mal kurz nach Indien, genauer gesagt nach Kalkutta. Ja, dort wollte man Fußball-Superstar Lionel Messi ein Denkmal setzen. Und zwar nicht irgendeins, nein, 21 Meter hoch, goldfarben, WM-Pokal in der Hand, quasi Messi XXL. Ein Momentum für den Weltmeister, sichtbar wahrscheinlich noch aus dem nächsten Bundesstaat. Die Fans waren begeistert, die Stadt stolz und die Statue, naja, die war offenbar eher so semi-begeistert von ihrer eigenen Standfestigkeit. Denn jetzt kam raus, das riesige Messi-Denkmal schwankt im Wind. Und zwar nicht so ein kleines bisschen hin und her, nein, sondern offenbar so deutlich, dass Ingenieure gesagt haben, vielleicht sollten wir nochmal drauf schauen. Aktuell wird die Statue sogar mit Seilen stabilisiert. Also Lionel Messi festgezurrt wie ein Pavillon beim Vatertagsausflug. Besonders bitter, die Statue wurde erst vor wenigen Monaten aufgebaut. Anlass war Messis geplanter Indienbesuch und natürlich die riesige Begeisterung für Fußball in der Region. Nur leider scheint beim Bau eher die Begeisterung als die Statik im Vordergrund gestanden zu haben. Jetzt überlegen die Verantwortlichen, ob die Statue einen anderen Ort bekommt oder komplett neu gebaut werden muss. Vielleicht diesmal mit etwas mehr Beton und etwas weniger Optimismus. Und man muss sagen, es hat schon eine gewisse Ironie. Ausgerechnet Messi, einer der beweglichsten Spieler aller Zeiten, sorgt jetzt auch als Statue noch für ordentlich Bewegung. Immerhin, der echte Messi steht weiterhin stabil auf den Beinen, nur seine Statue macht aktuell den Eindruck, als würde sie jeden Moment zum nächsten Freistoß anlaufen. Dad.

Kurz vor 12, das war's schon wieder. Das war einfach Essig für diese Woche. Hören uns nächste Woche wieder. Selbe Stelle, selbe Welle. Wenn du Bock hast, schalte gerne ein. Und wenn nicht, dann eben nicht. Schöne Woche. Mach das Beste draus. Bleibt oder werdet gesund. Und bis dahin, adios, amigos.

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2: Im Studio Eileen Schallhorn. Schönen guten Tag. Rauchen schadet der Gesundheit und doch greifen viele Menschen tagtäglich zur Kippe oder zur E-Zigarette. Genau darum geht's heute am Weltnichtrauchertag. Tom Husse, auch in Deutschland gibt's viele Aktionen.
3: Ja, eine davon kommt etwa von der Deutschen Krebshilfe. Mit Plakaten macht die Organisation auf die Gefahren durch Zigaretten und Vapes aufmerksam. In Deutschland ist Rauchen immer noch weit verbreitet, fast jeder Fünfte macht das. Und was besonders auffällt, mittlerweile rauchen auch wieder mehr junge Leute. Der Drogenbeauftragte der Bundesregierung, Hendrik Streeck, ist besorgt. Er findet, Cola, Erdbeer oder Kiwi, solche Aromen müssen vom Markt.
2: Der neue FDP-Chef Kubicki will das Profil seiner Partei schärfen und bei politischen Streitfragen Gegenwind in Kauf nehmen. Bei seiner Rede auf dem Parteitag in Berlin sagte er, der Debattenraum in Deutschland werde immer kleiner. Reale Probleme würden automatisch ins rechte Lager abgeschoben. Man dürfe aber die Kritik an Migrations- und Klimapolitik nicht der AfD überlassen. Für die anstehenden Landtagswahlen sieht der 74-Jährige gute Chancen für die FDP. In Deutschland fehlen rund 2000 Staatsanwälte, das beklagt der Deutsche Richterbund. Verbandschef Rebin sagte der Bild am Sonntag, dass in fast allen Bundesländern 3 Ermittler die Arbeit von 4 machen. Strafverfahren würden dadurch immer länger dauern. München und die Rhein-Ruhr-Region haben bereits Ja gesagt, Kiel als Segelstandort auch. Heute stimmen die Menschen in Hamburg ab, ob sich die Stadt für die Olympischen Spiele in den 2030er oder 40er Jahren bewerben soll. Mit welcher Region sich Deutschland letzten Endes bewerben wird, entscheidet sich im Herbst. Die Fußball-WM rückt näher und heute hat das DFB-Team den letzten Test vor der Abreise Richtung USA vor der Brust. In Mainz geht es gegen Finnland. Zuletzt hatte Deutschland 2016 gegen die Skandinavier gespielt. Bei der Abschiedspartie von Weltmeister Bastian Schweinsteiger gab es einen 2:0 Erfolg.
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2: Mal mehr, mal weniger Wolken sind heute Vormittag mit dabei und es kann auch immer mal wieder nass werden mit Schauern und Gewittern, vor allem von der Mitte Richtung Süden und auch im Nordwesten. Anderswo gibt's öfter Sonne. Später wird's im Westen trockener, die Schauer lassen nach, dazu Höchstwerte zwischen 18 und 29 Grad. Morgen weiter Mix aus Sonne und Wolken, im Osten ab und zu Schauer und selten ein Gewitter, maximal bis 26 Grad.
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2: Im Studio Eileen Schallhorn. Schönen guten Tag. Rauchen schadet der Gesundheit und doch greifen viele Menschen tagtäglich zur Kippe oder zur E-Zigarette. Genau darum geht's heute am Weltnichtrauchertag. Tom Husse, auch in Deutschland gibt's viele Aktionen.
3: Ja, eine davon kommt etwa von der Deutschen Krebshilfe. Mit Plakaten macht die Organisation auf die Gefahren durch Zigaretten und Vapes aufmerksam. In Deutschland ist Rauchen immer noch weit verbreitet. Fast jeder Fünfte macht das. Und was besonders auffällt, mittlerweile rauchen auch wieder mehr junge Leute. Der Drogenbeauftragte der Bundesregierung, Hendrik Streeck, ist besorgt. Er findet, Cola, Erdbeer oder Kiwi, solche Aromen müssen vom Markt.
2: Der neue FDP-Chef Kubicki will das Profil seiner Partei schärfen und bei politischen Streitfragen Gegenwind in Kauf nehmen. Bei seiner Rede auf dem Parteitag in Berlin sagte er, der Debattenraum in Deutschland werde immer kleiner. Reale Probleme würden automatisch ins rechte Lager abgeschoben. Man dürfe aber die Kritik an Migrations- und Klimapolitik nicht der AfD überlassen. Für die anstehenden Landtagswahlen sieht der 74-Jährige gute Chancen für die FDP. In Deutschland fehlen rund 2000 Staatsanwälte, das beklagt der Deutsche Richterbund. Verbandschef Rebin sagte der Bild am Sonntag, dass in fast allen Bundesländern 3 Ermittler die Arbeit von 4 machen. Strafverfahren würden dadurch immer länger dauern. München und die Rhein-Ruhr-Region haben bereits Ja gesagt, Kiel als Segelstandort auch. Heute stimmen die Menschen in Hamburg ab, ob sich die Stadt für die Olympischen Spiele in den 2030er oder 40er Jahren bewerben soll. Mit welcher Region sich Deutschland letzten Endes bewerben wird, entscheidet sich im Herbst. Die Fußball-WM rückt näher und heute hat das DFB-Team den letzten Test vor der Abreise Richtung USA vor der Brust. In Mainz geht es gegen Finnland. Zuletzt hatte Deutschland 2016 gegen die Skandinavier gespielt. Bei der Abschiedspartie von Weltmeister Bastian Schweinsteiger gab es einen 2:0 Erfolg.
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2: Mal mehr, mal weniger Wolken sind heute Vormittag mit dabei und es kann auch immer mal wieder nass werden mit Schauern und Gewittern, vor allem von der Mitte Richtung Süden und auch im Nordwesten. Anderswo gibt's öfter Sonne. Später wird's im Westen trockener, die Schauer lassen nach, dazu Höchstwerte zwischen 18 und 29 Grad. Morgen weiter Mix aus Sonne und Wolken, im Osten ab und zu Schauer und selten ein Gewitter, maximal bis 26 Grad.
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1: Im Studio Nanju Kuhlmann. Schönen guten Tag. Die SPD widerspricht Forschungsministerin Beer in Sachen BAföG. Die CSU-Politikerin hatte den Funke-Zeitungen gesagt, dass die Reform der Ausbildungsförderung wohl nicht so schnell kommen wird, weil die Regierungsfraktionen das Ganze nicht mehr mittragen würden. SPD-Fraktionsvize Wiebke Esther sieht das anders. Ihre Partei stehe hinter den Plänen, die Regelsätze zu erhöhen. Sie rate der Union, hier kein Chaos zu verursachen und sich an die Absprachen zu halten. An vielen Orten gibt's heute Aktionen, die auf die Gefahren von Tabak, Nikotin und Co. aufmerksam machen. Denn es ist Weltnichtrauchertag. In Deutschland raucht fast jeder Fünfte. Vor allem bei Jugendlichen sind Kippen und E-Zigaretten in den letzten Jahren wieder beliebter geworden. Der Bundesdrogenbeauftragte Hendrik Streeck.
2: Aromen, die den Einstieg für Kinder und Jugendliche erleichtern, müssen vom Markt. Cola, Kaugummi, Erdbeer machen ein Abhängigkeitsprodukt am Ende angenehmer, süßer und sozial auch anschlussfähiger, wenn es eben nur nach Kiwi riecht und nicht nach Rauch. Und solche Aromen senken insgesamt die Hemmschwelle fürs Rauchen und den Konsum solcher Produkte.
1: Der neue FDP-Chef Kubicki will das Profil seiner Partei schärfen und bei politischen Streitfragen Gegenwind in Kauf nehmen. Bei seiner Rede auf dem Parteitag in Berlin sagte er, der Debattenraum in Deutschland werde immer kleiner. Reale Probleme würden automatisch ins rechte Lager abgeschoben. Man dürfe die Kritik an Migrations- und Klimapolitik aber nicht der AfD überlassen. Für die anstehenden Landtagswahlen sieht der 74-Jährige gute Chancen für die FDP. München und die Rhein-Ruhr-Region haben bereits Ja gesagt, Kiel als Segelstandort auch. Heute stimmen die Menschen in Hamburg ab, ob sich die Stadt für Olympische Spiele in den 2030er oder 40er Jahren bewerben soll. Mit welcher Region sich Deutschland letzten Endes bewerben wird, entscheidet sich im Herbst.
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1: Mal mehr, mal weniger Wolken sind heute Nachmittag unterwegs. Dazu gibt's von der Mitte bis in den Süden und auch im Nordosten teils kräftige Schauer und Gewitter, während es zwischen Nordsee und Oder oft trocken bleibt mit sonnigen Abschnitten. Richtung Abend lässt der Regen im Westen nach. Temperaturmäßig liegen wir aktuell je nach Region bei 18 bis 29 Grad. Morgen geht's mit Wolken weiter. Im Osten kommen ab und zu Schauer und vereinzelt Gewitter runter. Maximal bis 26 Grad.

The music sounds better with you. Ja, das könnte einem schon so ein bisschen in den Sinn kommen. Hier ist Funky Town, the grooviest radio show in deinem Radio. Schön, dass du eingeschaltet hast. Ich bin Thomas Krier in den nächsten zwei Stunden am Mikrofon. Good old funky stuff habe ich dabei und den Anfang machte die gute Chaka Khan. Fate, ein Albumtrack aus ihrem Album What You Gonna Do For Me, und 1998 hat das die Formation Stardust recht heftig gesampelt bei ihrem Music Sounds Better With You. Und da sieht man mal wieder, die guten Sachen sind auch beim Recycling noch grandios. Alles, was ich mitgebracht habe, ist nur für dich. This is for you, the system. 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

David Frank und Mick Murphy, die beiden haben sich in der Band Clear kennengelernt und sich dann zum Duo The System zusammengeschlossen. This Is For You stieg 1985 bis Platz 8 der R&B Singles Charts in den USA. Beim nächsten Track ist es mal wieder so, dass die Coverversion bekannter ist als das Original. Der Track heißt C'est La Vie und die meisten werden das von Robbie Neville kennen. Der hat das nämlich 1986 gecovert. Das heißt, streng genommen hat Robbie Neville den Song sogar als Co-Autor mitgeschrieben. Wie auch immer, Bo Williams hat's zuerst aufgenommen. 1984, C'est La Vie, Bo Williams.

Das ist Bo Williams aus Houston, Texas, Sohn eines Baptistenpredigers. Und Bo ist auch bei der christlichen Musik zu Hause, schlichtweg beim Gospel. Schließt allerdings Soul und Funky Music nicht aus, konnten wir uns gerade von überzeugen. C'est la vie! Bevor wir gleich einen Ausflug zum Reggae machen, geht's erst einmal nach Schweden. Aus Göteborg kommen Fredrik Jahn und der hat sich auch Frank Pack genannt und Matthias Adolfsson, The Guitar Man. Ihre Formation heißt Silver Twins of Funk. Hier sind sie mit Feel Real. I love Funky Town.

0: Wir tasten uns so langsam ran. Ich habe vorhin gesagt, wir machen etwas Reggae. So richtig Reggae war das noch nicht, aber Maxi Priest, der kommt schon mal aus der Ecke. 1990 hatte er einen Hit mit Close to You. Ganz so den Hardcore-Reggae wird es sowieso nicht geben, aber ein Klassiker darf schon sein, denke ich. 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

Hat jemand Feuer? Er ist mit Recht eine Ikone des Reggae, Bob Marley. Legendär sein Jammin' aus dem Jahr 1977. Eine goldene Schallplatte gab es dafür in Großbritannien. Jetzt Disco-Reggae mit Inner Circle. Music Machine.

0: Inner Circle, natürlich wie Bob Marley aus Jamaika, der Heimat des Reggae. Music Machine stammt aus dem Jahr 1979. Ist auch so ein bisschen ein vergessener Typ. So, einen gibt's noch in der Reggae-Runde hier bei Funky Town. Reggae inspiriert von Soul, Funk und Disco. Third World, Try Your Love. Geschrieben von Stevie Wonder.
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0: Lil Brother, Albumtrack von dem Debütalbum Tevin von Tevin Campbell aus Dallas, Texas. Wir kommen jetzt zu Charlie Wilson. Der wurde bekannt als Leadsänger der Gap Band. In den 2000er Jahren hat er mehrere Solo-Tracks aufgenommen und auch mit anderen Künstlern. 2017 Charlie Wilson featuring Pitbull. Good Time.
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Good Time, kann man nicht anders sagen, haben wir hier bei Funky Town. Charlie Wilson featuring Pitbull. Einer der letzten Disco-Tracks, der richtig hoch in die Charts eingestiegen war, ist das hier. Give Me The Night, George Benson.

0: Give me the night.
1: Rod Temperton, Quincy Jones, Patty Austin und Lee Ritenour, die haben daran mitgewirkt. Musste also ein Hit werden, war es auch 1980. Give me the night, George Benson. Funky Town, zweite Stunde, mit dabei. Janet Jackson, All for You. Mantronics, Flower Child.

0: Und schon sind wir zurück mit der zweiten Stunde Funky Town. Herzlich willkommen dazu, sagt natürlich Thomas Kleer, euer Mr. Funky Town. Gleich am Anfang der Stunde ein Funky Town Klassiker, Gangsters of the Groove, Heatwave. Geschrieben von dem genialen Rod Temperton. Heatwave war ja seine Formation und der Track stammt aus dem Album Candles von 1980. Wir bleiben natürlich in den 80s. Leon Silvers von den Silvers und Dick Griffey, der Boss der Plattenfirma Solar Records, haben die Formation Dynasty 1979 aus der Taufe gehoben. 5 Alben haben die in 11 Jahren gemacht und 1981 erschien ihre Single Here I Am. Here's Dynasty.
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Dynasty, here I am. Ja, hier bin ich. Du bist auch da, das freut mich sehr. Beste Voraussetzung, um eine gute Zeit zu haben. Manchmal ist es halt so einfach. So easy, Richard de Jong.

Das ist Richard de Jong. Ein Titel aus der Funky Town Rare Tracks Kiste. So Easy. Das, was jetzt kommt, ist schon wesentlich bekannter. Wohl auch deswegen, weil es 17 Jahre nach seiner Veröffentlichung recht heftig gesampelt wurde. Ein großer Club-Hit war 1999 Turnaround von Fats and Small. Und das hier, das ist das Original. Tony Lee.

Wir sind so ein bisschen in der Sample-Ecke. Vorhin mit Tony Lee hatten wir ein Original, das später gesampelt wurde. Jetzt ein Track, wo Samples verwendet werden. Funkytown-Hörer haben es natürlich erkannt. The Glow of Love von Change wurde da verwendet. Und zwar in All For You von Janet Jackson. Riesenerfolg für sie 2001, 2002. Gewann in den USA sämtliche Musikpreise. Auch beim nächsten Track werden Samples verwendet, nämlich die Original-Vocals von Gwen McRae. Disclosure haben 2018 ihr Funky Sensation etwas aufgemotzt.

Funky Sensation Disclosure featuring Gwen McRae. Bei Funky Town schauen wir ja ganz gern mal in Länder, die man nicht so als allererstes auf dem Schirm hat, wenn es um Funk, Soul und Disco geht. Nigeria ist da so ein Land. 2018 gab es sogar eine komplette Funky Town Stunde mit Musik aus Nigeria. Und da war auch ein Track dabei, den ich gern nochmal in die Playlist nehme. Kio Omashri, Ivory.

Kio Amashri aus Nigeria, Ivory. Damals 1981 ein großer Hit für ihn in seiner Heimat. Das Nigeria-Special von Funky Town aus 2018 kann man übrigens online nachhören. Es ist wie alle Funky Town-Ausgaben bei Mixcloud zu finden. Den Link dazu, den findet ihr auf der Funky Town-Facebook-Seite. Jetzt Mantronix, Flower Child.

0: Ihr habt es natürlich bemerkt, es war nicht die Originalversion, sondern der Remix von Misled. Natürlich, Kool & the Gang.
1: 1984.
0: Ja, genau, das ist das Jahr, in dem wir uns befinden, gerade schon mit Kool & the Gang und auch mit dem hier, M2Me aus New York City. Primetime.

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1: Im Studio Gisa Weber. Schönen guten Abend. Die SPD widerspricht Forschungsministerin Bär in Sachen BAföG. Die CSU-Politikerin hatte den Funke-Zeitungen gesagt, dass die Reform der Ausbildungsförderung

0: wohl nicht so schnell kommen wird, weil die Regierungsfraktionen das Ganze nicht mehr mittragen würden. SPD-Fraktionsvize Wiebke Esther sieht das anders. Ihre Partei stehe hinter den Plänen, die Regelsätze zu erhöhen. Sie rate der Union, hier kein Chaos zu verursachen und sich an die Absprechen zu halten. Rauchen schadet der Gesundheit. Und doch greifen viele Menschen tagtäglich zur Kippe oder zur E-Zigarette. Genau darum geht es heute am Weltnichtrauchertag. Thomas, auch in Deutschland gab und gibt es heute viele Aktionen.
1: Ja, eine davon kommt etwa von der Deutschen Krebshilfe. Mit Plakaten macht die Organisation auf die Gefahren durch Zigaretten und Vapes aufmerksam. In Deutschland ist Rauchen immer noch weit verbreitet. Fast jeder Fünfte macht das. Und was besonders auffällt, mittlerweile rauchen auch wieder mehr junge Leute. Der Drogenbeauftragte der Bundesregierung, Hendrik Streeck, ist besorgt. Er findet, Cola, Erdbeer oder Kiwi, solche Aromen müssen vom Markt.
0: In Hamburg läuft nach dem Olympia-Referendum die Auszählung. Und zurzeit sieht es eher nach einem Nein aus. Ein vorläufiges Endergebnis wird aber erst gegen 22 Uhr erwartet. Bei der Abstimmung geht es darum, ob sich die Stadt für die Olympischen Spiele 2036, 40 oder 44 bewerben soll. Neben Hamburg gehen auch Berlin, München und die Rhein-Ruhr-Region ins Rennen. Wie kann die Wirtschaft im Osten Deutschlands weiter vorangebracht werden? Darum geht es seit heute in Bad Saarow. Das Ostdeutsche Wirtschaftsforum hat begonnen. Mit Vertretern aus Wirtschaft, Wissenschaft und Politik. Auch Kanzler Merz und Wirtschaftsministerin Reiche werden erwartet. Die Fußball-WM rückt näher und heute hat das DFB-Team den letzten Test vor der Abreise Richtung USA vor der Brust. In Mainz geht es gegen Finnland. Zuletzt hat Deutschland 2016 gegen die Skandinavier gespielt. Bei der Abschiedspartie von Weltmeister Bastian Schweinsteiger gab es einen 2:0 Erfolg.
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3: Mal mehr, mal weniger Wolken ziehen durch den Abend und vor allem in der Mitte kann es auch mal kräftig krachen mit Schauern und Gewittern. An der Küste bleibt es meistens trocken. Zum Abend hin wird es von Westen her nach und nach ruhiger. In der Nacht geht es im Osten und Süden noch mit Schauern und Gewittern weiter. Sonst lässt das langsam nach bei Tiefstwerten zwischen 16 und 9 Grad. Morgen dann wieder Sonne und Wolken im Wechsel, im Osten und Südosten ab und zu Schauer, dazu maximal 26 Grad.
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1: Im Studio Gisa Weber. Schönen guten Abend. Forschungsministerin Bär sieht die BAföG-Reform vor dem Aus. Das hat die CSU-Politikerin den Funke-Zeitungen gesagt. Und das mit Widerstand in Regierungsfraktionen und Sparzwängen begründet. Die SPD widerspricht. Mehr von Tim Peritztrup.
2: Bundestagsfraktionsvize Wiebke Ester sagte, Bärs Äußerungen seien schlicht falsch und nicht zutreffend. Ihre Fraktion stehe geschlossen hinter der Koalitionsvereinbarung. Unter anderem sollen die Regelsätze und die Wohnkostenpauschale angehoben und Bürokratie abgebaut werden. Ester fordert die Union dazu auf, kein Chaos zu verursachen und sich an das zu halten, was vereinbart wurde.
1: An vielen Orten hat es heute Aktionen gegeben, die auf Gefahren von Tabak, Nikotin und Co. aufmerksam machen sollen. Denn es ist Weltnichtrauchertag. In Deutschland raucht fast jeder Fünfte. Vor allem bei Jugendlichen sind Kippen und E-Zigaretten in den letzten Jahren wieder beliebter geworden. Der Bundesdrogenbeauftragte Hendrik Strick sagt:
3: Aromen, die den Einstieg für Kinder und Jugendliche erleichtern, müssen vom Markt. Cola, Kaugummi, Erdbeer machen ein Abhängigkeitsprodukt am Ende angenehmer, süßer und sozial auch anschlussfähiger, wenn es eben nur nach Kiwi riecht und nicht nach Rauch. Und solche Aromen senken insgesamt die Hemmschwelle fürs Rauchen und den Konsum solcher Produkte.
1: Die Wirtschaft im Osten steht seit heute im Fokus eines Treffens in Bad Saarow. Das Ostdeutsche Wirtschaftsforum ist gestartet. Es geht darum, was passieren muss, damit der Osten im Vergleich mit dem Westen nicht den Anschluss verliert und auf Sicht im besten Fall aufholen kann. In der FDP bleibt die Stimmung nach dem Führungswechsel angespannt. Der neue Parteichef Kubicki sagte der Bild-Zeitung in Richtung seiner unterlegenen Gegenkandidatin Strack-Zimmermann: Jetzt weißt du, wo der Hammer hängt. Gleichzeitig hat er sie vor Kritik an der neuen Führung gewarnt. Über dem Nordosten der USA ist ein Meteor explodiert. Das laute Knallgeräusch erschreckte Menschen auf dem Boden. Häuser sollen durch die Druckwelle geschwankt haben. Vor 13 Jahren gab es einen ähnlichen Fall in Russland, allerdings 1000 Mal stärker. Damals wurden über 1600 Menschen verletzt.
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4: Mal mehr, mal weniger. Wolken ziehen durch den Abend und vor allem in der Mitte kann es auch mal kräftig krachen mit Schauern und Gewittern. An der Küste bleibt es meistens trocken. Zum Abend hin wird es von Westen her nach und nach ruhiger. In der Nacht geht es im Osten und Süden noch mit Schauern und Gewittern weiter. Sonst lässt das langsam nach bei Tiefstwerten zwischen 16 und 9 Grad. Morgen dann wieder Sonne und Wolken im Wechsel, im Osten und Südosten ab und zu Schauer. Dazu maximal 26 Grad.
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dieses Lied widmen wir unseren treuen Fans. 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
1: Es ist die größte aller Zeiten. 48 Nationen aus 6 Kontinenten, ein absoluter Wahnsinn und das meine ich nicht positiv. Deutschland hat das Projekt 5. Stern. So eine richtige Euphorie ist halt noch überhaupt nicht zu spüren. Das Gute ist, zum 3. Mal in Folge wird man nicht in der Vorrunde rausfliegen, denn dank der Aufstockung ist das so gut wie unmöglich. Jetzt checkt man in der Vorschau Gruppe E und was auf sie zukommt. Curaçao ist der kleinste WM-Teilnehmer aller Zeiten. Sie treten mit vielen europäischen Spielern an. Die Elfenbeinküste ist total unberechenbar. Gefühlt kann jeder ein Tor schießen. Und Ecuador hat eine goldene Generation, vor allem die Defensive ist extrem schwer zu knacken. Wir nehmen alle Teams unter die Lupe, die aktuelle Form, die besten Spieler und worauf man achten muss. Es gibt einige kuriose Dinge. Alle wichtigen Infos gibt's jetzt. Also, los geht's. Vorneweg, bei der WM wird es viel Content geben, weil ich auch eine Zeit lang vor Ort sein werde. Es kommt einiges auf euch zu. Die typischen Analysen zu den wichtigsten Themen. Dazu Stadion-Vlogs von minimum 3 Spielen, WM-Classics, in denen ich über alte Turniere aus deutscher Sicht rede und Livestreams, um die deutschen K.O.-Spiele zu analysieren. Wenn ihr das nicht verpassen wollt, abonniert gerne den Kanal, drückt dafür unten auf den Button. Ich hab schon richtig Bock drauf, das wird eine sehr wilde Zeit. So, und wir kommen jetzt zur deutschen WM-Gruppe. Starten wir mit dem größten Underdog, der sogar das WM-Debüt feiert. Curaçao ist eine Insel in der Karibik, direkt vor der Küste Südamerikas. Es leben ca. 150.000 Menschen dort und da gute Fußballer zu finden, ist natürlich extrem schwer. Gut, das müssen sie auch gar nicht, denn das Land gehört zum Königreich der Niederlande. Merkt euch das, das wird gleich noch wichtig. Die Nationalmannschaft hat den Spitznamen The Blue Wave. Der Trainer ist eine absolute Legende, Dick Advocaat, 78 Jahre alt, damit der älteste WM-Coach der Geschichte und er hat im Fußball wirklich schon alles erlebt. Er ist zum 3. Mal sogar bei einer WM dabei. Erst 1994 mit seiner Heimat, der Niederlande, dort kam man bis ins Viertelfinale, dann 2006 mit Südkorea, sie schieden in der Vorrunde aus und eben jetzt mit Curaçao. Er meint selbst, das sei einer der Höhepunkte in der Karriere. Eigentlich ist er im Februar als Trainer zurückgetreten, der Grund waren familiäre Probleme, seine Tochter war schwer krank, ja, Familie ist in dem Fall dann natürlich wichtiger als Fußball, total verständlich. Sein Nachfolger Fred Rutten, er trainierte davor unter anderem die PSV Eindhoven, Feyenoord Rotterdam und Schalke 04, also durchaus ein großer Name. Aber die Stimmung kippte in Rekordzeit, es gab wohl eine Spielerrevolte gegen ihn, die Leistungen waren nicht gut, ein 0:2 gegen China und ein 1:5 gegen Australien. Kurz gesagt, er trat zurück. Offiziell hieß es, es sei ein Klima entstanden, das eine professionelle Beziehung zwischen Mannschaft und Trainer untergrabe. Okay, klingt ziemlich chaotisch. Ein Glücksfall für Curaçao. Advocaat ist wieder da und führt tatsächlich die Nationalmannschaft zur Weltmeisterschaft. Er ist im Team richtig beliebt. So, kommen wir zum Kader. Die Aufstellung ist ein 4-3-3. Mit diesem System wächst man ja in den Niederlanden auf und da fühlen sie sich am wohlsten. Warum sage ich das? Ganz einfach. Die Spieler sind in Europa aufgewachsen bzw. wurden dort ausgebildet. Eloy Room ist ein erfahrener Torhüter, 37 Jahre alt. Er weiß, wie es in den Staaten ist, denn er spielt aktuell in der 2. amerikanischen Liga beim Miami FC. Das ist jetzt nicht das allerhöchste Niveau. Armando Obispo ist der Abwehrchef, er ist von der PSV Eindhoven, kommt dort aus der eigenen Jugend, durchlief alle Junioren-Nationalmannschaften der Niederlande von der U15 bis U21, erst dann wechselte er den Verband. Da ist er auch bei weitem nicht der Einzige. In den Niederlanden leben nämlich ca. 150.000 Menschen, die aus Curaçao stammen bzw. dort Vorfahren haben. So ist dann der Pool an Spielern, die zur Verfügung stehen, logischerweise deutlich größer. Ja, und davon profitiert dann die Nationalmannschaft. Im Sturm ist der wahrscheinlich größte Star, Jürgen Lokadia, und seine Vita ist super spannend. Bei der WM 2014 stand er nämlich im vorläufigen Kader der Niederlande. Am Ende wurde er dann rausgestrichen. Aus heutiger Sicht könnte man da sagen, gut so, sonst hätte er nie das Curaçao-Trikot anziehen dürfen. Er meinte, jetzt geht für ihn ein Traum in Erfüllung. Vielleicht kennt ihr ihn ja, er spielte unter anderem für die TSG Hoffenheim und auch den VfL Bochum. Danach ging es in den Iran, China, Spanien, zwischenzeitlich war er vereinslos und jetzt ist er beim Miami FC in der zweiten Liga. Also ihr merkt, der europäische Einfluss ist definitiv da und da gibt's noch einen sehr interessanten Fall. Richedly Bazouer, er war mal beim VfL Wolfsburg. Die Niederlande ist auch seine Heimat. Insgesamt 6 Länderspiele bestritt er für Oranje. Das waren aber alles nur Testspiele und deshalb durfte er später noch den Verband wechseln. Jetzt ist er bei The Blue Wave. Das ist qualitativ okay, auch wenn das natürlich alles nicht die absoluten Topspieler sind. Deshalb, wie gut ist Curaçao wirklich? Was man einordnen muss, ist, zum einen ist der CONCACAF der zweitschwächste Verband hinter Ozeanien. Die WM-Gastgeber sind direkt qualifiziert, USA, Mexiko, Kanada. Dadurch ist die Konkurrenz deutlich kleiner. Sie haben sich unter anderem gegen Jamaika, Trinidad und Tobago und Bermuda durchgesetzt. Es ist wahrscheinlich noch nie so leicht gewesen, sich für die WM zu qualifizieren. Zum anderen hat der Gold Cup 2025 ihre wahre Qualität gezeigt. Die Vorrunde ist nicht so gelaufen, wie sie sich das vorgestellt haben. Curaçao ist sieglos ausgeschieden. So wurden sie dann auf den Boden der Tatsachen zurückgeholt, auch wenn es jeweils relativ eng war. Ziehen wir ein Fazit. Curaçao ist eigentlich chancenlos. Der Auftakt ist gegen Deutschland, das wird hart, da gehen sie wahrscheinlich unter. In die K.O.-Phase zu kommen, wird deshalb ziemlich schwer. Aber hey, die Weltmeisterschaft ist auch dafür da, so bunte Farbkleckse mit dabei zu haben. Sie sind ein fußballverrücktes Land, was in der Karibik untypisch ist. Dort ist ja meistens Baseball der größte Sport. Dort nicht, weil sie eben so nahe an Südamerika sind. Die Fans sind das Blue Wave Movement. Aus Tradition tragen sie blaue Gesichtsfarbe auf. Das wird eine richtig coole Atmosphäre vor Ort. Sie werden richtig feiern. Mein Tipp ist trotzdem Platz 4 und so das früher aus. Aber für sie wird es ein tolles Erlebnis und man könnte sagen, dabei sein ist alles. Die Weltmeisterschaft ist verdammt teuer. Ich werde ja vor Ort sein und ganz ehrlich, die Preise sind absurd. Egal ob die Flüge, die Hotels oder auch die Tickets an sich. Ich hätte nicht damit gerechnet, dass es so krass auf den Geldbeutel drückt. 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So, und jetzt geht's zurück zur WM-Vorschau. Es heißt ja oft, der Geheimfavorit kommt aus Afrika, nur meistens enttäuscht er dann. Die Elf

Elfenbeinküste ist der Afrika-Cup-Sieger von 2024, also vom vorletzten Turnier, und sie gehören definitiv zu den Besten des Kontinents. Wobei es da immer wieder Kuriositäten gibt. Der Trainer Immers Faye hat damals mitten im Turnier das Amt übernommen, davor war er nur Assistent. Sein Vorgänger wurde nach der Vorrunde einfach rausgeschmissen, weil sie schlechten Fußball spielten. Nur mit sehr viel Glück wurden sie dann noch Gruppendritter und kamen so in die K.O.-Phase. Da drehte sich dann alles. Sie kämpften sich bis ins Finale, ein 2:1 Sieg gegen Nigeria, und so holten sie den Titel im eigenen Land. Echt was Besonderes. Was ihn generell auszeichnet, und das heißt es immer wieder, sind mutige Entscheidungen, das taktische Know-how und der Arbeitseifer. Vor allem liegt ihm die Elfenbeinküste am Herzen. Faye meinte mal, Zitat: "Mein Ziel ist es, die talentierteste Generation in der Geschichte des Landes hervorzubringen. Ja, er will alles wiederbeleben und den Menschen Freude zurückbringen." Dass Faye diese Chance überhaupt bekommt, ist speziell, denn meistens will man ja ausländische Trainer holen, weil die besser sein. Sie werden dann den Einheimischen vor die Nase gesetzt. In dem Fall nicht, was auch gut so ist und sich ausgezahlt hat. In der WM-Quali haben sie die Gruppe ungeschlagen gewonnen, 25 Tore geschossen, 0 Gegentore kassiert. In dem Duell mit dem größten Konkurrent Gabun gab es ein 1:0 und 0:0. Also gerade gegen Nationen, die ungefähr gleich stark sind, wird's minimalistisch. So wird's wahrscheinlich jetzt auch dann im Turnier laufen. Die Elfenbeinküste ist zum ersten Mal seit 2014 mit dabei und sie wollen für Furore sorgen. Die Aufstellung ist ein 4-3-3, Stabilität ist wichtig und die kriegt man unter anderem dank der Innenverteidigung. Evan Ndika ist der stille Leader, immer fit, immer da, robust, konstant abgeklärt, er bringt Ruhe rein. Neben ihm ist Odilon Kusunu mit riesigem Potenzial, das er halt nicht immer abruft, er ist immer mal wieder für den individuellen Aussetzer gut, das muss er dringend abstellen. Die beiden sind eingespielt, das ist gut und deshalb sollte man sich da keine allzu großen Sorgen machen. Der Plan ist ohnehin, schon den Ball davor zu erobern. Im Zentrum ist sehr viel Power. Ibrahim Sangaré ist ein Mentalitätsmonster. 1,91 Meter groß, trotzdem relativ beweglich. Er kann auch quirligen Spielern den Ball fair abnehmen. Kapitän Franck Kessier löst dann auch viel mit der Erfahrung. Etwa 100 Länderspiele hat er schon gemacht. War ja auch mal bei Barca, das vergisst man schnell. Also das ist schon alles sehr stabil, was da zentral ist. Sie erobern den Ball im Zentrum und sofort geht's über außen nach vorne. Stichwort umschalten. Das ist wahrscheinlich ihre größte Qualität. Die Flügelzange ist brutal. Yann Diomondé ist der Shootingstar. Bei seinen ersten beiden Länderspielen hat er jeweils getroffen. Seine Dribblings, die Dynamik in den Aktionen und wie uneigennützig er spielt, das ist krass. Amad Diallo wird auf der anderen Seite sein. Sie kriegen viele Freiheiten, setzen eigentlich so gut wie immer die Offensivimpulse und können mit ihrem Tempo echt gefährlich werden. Bei der WM wird es entscheidend sein, wie sie sich fühlen bzw. wie gut sie in Form sind. Wenn das alles passt, werden sie sehr, sehr, sehr gefährlich. Ein Problem ist, wenn man so will, dass es keinen echten Mittelstürmer gibt. Evan Guessant könnte starten, bei Crystal Palace war er nur Reservist. Auch eher jemand mit hohem Tempo, der über außen kommen möchte, mit einer bescheidenen Quote, 4 Tore in dieser Saison. Wahrscheinlich.

0: Easy Rider. Dankeschön. Ein kleiner Hauch von Country Music, ein kleiner Hauch von Freiheit. Also uns ist eins aufgefallen, egal wenn wir hier nach Aurich kommen, egal, wir schauen immer nur in Engels Augen. Ganz egal, wann das ist.
1: Angel!
0: Eis.

0: Angel Eyes.
1: Dankeschön. Vielen, vielen Dank. Und weiter geht's mit dem Titelsong von unserem aktuellen Album. Viele glauben nicht daran, dass es diese Stadt aus Gold im Meer gibt. Für viele ist es Fantasie, aber das kann jeder für sich selber entscheiden. Aber wir sind der Meinung, es ist ein Lied wert und wir haben es getauft. Atlantis wird leben.

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1: Ist ein Desperado. Hey.

Dankeschön. Leute, ihr wisst, oder wer unsere Lieder kennt, unsere Alben kennt, der weiß, dass wir nicht nur diese Disco-Fox-Schiene machen, sondern auch, ja, wie soll ich es nennen, Lieder schreiben, die aus dem Leben kommen, die aus dem Herzen kommen. So schreiben wir natürlich über unsere Umwelt oder über Obdachlosigkeit, weil wir unseren Kindern, unseren Enkeln immer gesagt haben, geht niemals durch eine Stadt und seht jemand in der Ecke sitzen oder auf der Bank liegen und sagt abfällig, was will der Penner da? Macht das nicht. Ihr wisst nicht, was diesem Menschen passiert ist, dass er sich so erniedrigt. Oder ganz besonderen Wert legen wir auf Lieder. Wir sind seit über zehn Jahren Botschafter des Weißen Ringes und haben uns der Abteilung sexuellen Missbrauch der Kinder gewidmet. Und wir schreiben Lieder über dieses Thema, um einfach eine Botschaft zu überbringen. Hier geht es nicht ums Kommerzielle, hier geht es einfach um den Inhalt. Weil wir den Menschen sagen wollen, ihr dürft nicht schweigen. Ihr müsst anklagen. Ihr müsst anklagen, damit diese Dreckschweine von der Straße kommen. Sie müssen weggesperrt werden. Denn es kann nicht sein, dass immer wieder Kinder missbraucht werden im Internet. Und ich kann auch nicht verstehen, warum man das Darknet nicht abschalten kann. Warum nicht? Was passiert im Darknet? Waffenhandel, Drogenschmuggel, Kindesmissbrauch. Und das muss einfach unterbunden werden. Wir wollen helfen mit Lieder, damit die Menschen aufmerksam sind. So wie im nächsten Lied. Eine Kerze

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Dankeschön. Einfach, wir müssen unsere Kinder schützen. Das soll damit gesagt werden, nicht mehr und nicht weniger. Jeder kennt das Bild, was durch die Weltpresse ging, als Marilyn Monroe den Präsidenten zum Geburtstag gratuliert hat. Hat das Röckchen gehoben und ab ging die Post. Und wir haben ja eine Ode an Marilyn Monroe, an diesen wunderbaren Filmstar. Marilyn

Wird mit der Pfisch hier oben. Dankeschön, Dankeschön, Marilyn. Im nächsten Titel ist ganz einfach, wenn man jemanden kennt, jemanden liebt, dann sagt man, du bist wie ein schönes

0: Hey. Dankeschön. Leute, in eigener Sache, ihr habt ja also einen Zettel wahrscheinlich auch euren Platz. Aber am 8.11.24 sind wir leider wieder hier. Ja. Dürfen wir wieder kommen? Ah ja, Hammer. Vielen Dank. Das ist einfach schön hier in Aurich. Wir haben uns heute schon Gedanken gemacht, ob wir nicht ganz hierher ziehen. Das doch. Hey, nun kommen wir leider zum letzten Lied. Wir möchten uns ganz herzlich bei euch bedanken für diese tolle Stimmung, für diese wunderbaren Menschen und die gerade diese Art Musik gerne mögen. Und ja, wir haben im Jahr 2020 ein Lied.
1: Ja, 2020 haben wir ein Lied aufgenommen und zwar sind mein Bruder und ich im Jahr 2020 hatten wir 50-jähriges Bühnenjubiläum. Und da ist dieses Lied entstanden. Und ich möchte jetzt alle bitten, aufzustehen. Alles im Saal steht auf. So, und wer jetzt Lust hat, der kann von ganz hinten oder von der Seite oder wo auch immer bis hier vorne zu mir kommen. Hier vorne hin.
0: Alles an die Theke.
1: Und die Hände nach sich, ja.

Okay. Also wir haben noch etwas für euch. Wir haben jetzt was zusammengestellt von... Was für eine normale Hitze ist. Also gut. Also...

0: Desperado!
1: Dankeschön!
0: Dankeschön!
2: Dankeschön!
0: Tschüss! Mach's gut! Bis nächstes Jahr! Tschüss! Bleibt gesund, kommt gut heim! Tschüss!

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1: Wir geben uns noch ein weiteres Stündchen Love Time, ganz entspannt. Manche entspannen wunderbar während dieser Sendestrecke. Johanna, die braucht ganz andere Dinge, wie sie uns gleich verrät. Hallo Johanna, was hilft dir, um so richtig zu entspannen?
2: Hey, ich bin Johanna und mir helfen zum Beispiel Meditationen ganz gut. Und ich kann super entspannen oder klassische Musik oder aber auch mal ein gutes Buch. Einfach schön nachmittags auf der Couch mit einer Tasse Tee und einem guten Buch hilft mir total. Und ich kann total entspannen, kann ich jedem nur empfehlen. Oder auch mal, wie gesagt, eine Meditation finde ich super.
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Auch heute am 18. Januar blicken wir verträumt in die Sterne, wenngleich es heute wenig verträumt zugeht. Am kommenden Freitag startet das Dschungelcamp. So heißt es im Volksmund. Ich bin ein Star, holt mich hier raus. Und mit den Stars, ist das so eine Sache? Oder sagen dir Namen wie zum Beispiel Samira Yavuz, Patrick Romer, Mea Dumont, Umu Tekin, Ariel Hediger, Simone Ballack, Stefan Dürr, Eva Benetatu, Hubert Feller, Nicole Bessler-Böttcher, irgendetwas? By the way, Hardy Krüger Junior, den mag man kennen. Und bei der Personalie Gil Ofarim, da scheiden sich die Geister. Sei es drum, es ist bereits die 19. Staffel, wie es diesbezüglich sternkucktechnisch ausschaut. Mehr zum Thema gleich nach Charlie Puth. Pop verspielt modern, Liebe kann auch leicht sein. Lipstick.

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0: Auf geht's in den Dschungel. Wir haben alle 12 Sternzeichen zum Thema.
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2: Unkraut vergeht nicht. Fressen oder gefressen werden, das ist hier die Frage. Und nicht alle Dschungelbesucher treffen eine lebenserhaltende Entscheidung. Wer vor lauter Urwald die Futterbäume nicht sieht, sich vegetarisch von Giftpflanzen ernährt oder mit jedem Säbelzahntiger kuscheln will, der wird als Eintagsfliege enden. Aber es wachsen ja auch Glückspilze im Dickicht. Widder. Vom wilden Affen gebissen. Mit markerschütterndem Schrei schwingt sich der furchtlose Krieger an armdicken Lianen der Herausforderung entgegen, rodet mit einer selbstgemachten Machete ein Stück Urwald und brät sich am Lagerfeuer den selbsterlegten Tiger zum Abendessen. Für morgen ist ein Wettrennen mit dem Reviergorilla geplant. Der Sieger kriegt Jane. Stier. Wellness am Wildwasser. Das Moorbad im Sumpf ist schon wegen dem natürlichen Massageeffekt dank vieler Krabbeltierchen ungemein entspannend. Danach wird unterm Wasserfall geduscht und wenn dem Stier bisweilen noch die gebratenen Raupen in den Mund fliegen, ist das Wohlbefinden gesichert. Ein Rindvieh mit dicker Kuhhaut genießt und schluckt. Zwillinge. Interessante Speisekarte. Ach, ist das aufregend, zwitschert der quirlige Zwilling, hüpft mit den Kolibris von Ast zu Ast und kann sich gar nicht satt sehen an den verschiedenartigen Essensvorschlägen, die er am liebsten im Flug verschluckt. Den lustigen Vögel mögen auch die Ureinwohner. Nur, wenn er aus dem Kochtopf heraus Zubereitungstipps gibt, werden sie sauer. Krebs. Erst ein Nest, dann der Rest. Kaum im Dschungel angekommen, fängt der geborgenheitssüchtige Typ an, auf der Suche nach einem kuscheligen Plätzchen im Unterholz herumzukrauchen und es warmweich auszupolstern, damit die sensible Seele keine Dornenkratzer abkriegt. Direkt nebenan ist dann der Streichelzoo und sogar die Würgeschlange frisst dem Krebschen aus der Hand.
0: Vier weitere Sternzeichen nach Madonna. Madonna, take a bow.

0: Das Dschungelcamp, ich bin ein Star, holt mich hier raus, nicht alles echt, oft tränenreich. Teil 2 zum Thema, was sagen die Sterne?
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2: Löwe, wer angibt, hat mehr vom Urwald. Er hält sich hier für den König der Tiere. Dabei gibt es im Dschungel gar keine Löwen. Und so hofft die Großkatze vergeblich auf Sonderbehandlung wie Palmblattwedeln oder Luxusfutterrationen. Wenn der nun Starallüren herauskehrt, dann macht ihm das Leben Termitenfeuer unterm Hintern. Und seine Käfer muss er auch selber pulen. Jungfrau. Unsaubere Methoden. Wie die Jungfrau zum Kinde ist der Hygienefanatiker in ganz andere Umstände gekommen, als er sich bei der Buchung des Natururlaubes ausgerechnet hat. Die kritische Nörgelei fängt bei der mangelnden Reinlichkeit an und hört nicht auf, bis mit jeder Unzulänglichkeit des Dschungelalltags systematisch aufgeräumt ist. Waage. Niedrige Ekelschwelle. Igitt, wie unappetitlich die Waage solche Wuseleien findet, die man mit manikürten Fingernägeln sowieso nicht anfassen mag. Vom Verspeisen ist gar nicht zu reden. Heuschrecken an Fliegenschiss auf Blätterteller könnte man ihr in einem stilvollen Ambiente ja vielleicht servieren, aber doch nichts, was mit dem Bauch im Schmutz gekrochen ist. Skorpion. Die Schlange im Schlafsack. Wer so unverfroren im reptilienverseuchten Sumpf tief gründelt, den graust es wohl vor gar nichts. Weil er gerne giftige Machtspielchen wie Stich oder Stirb veranstaltet, geht ein Skorpion mit Vipern, Natter und anderen Lebensbedrohlichkeiten ins Bett. Aber meistens endet die gemeinsame Nacht tödlich für das Getier.
0: Die letzten 4 Sternzeichen nach Elton John, Nikita.

0: Bitteschön, nach Elton John die letzten 4 Sternzeichen zum Thema Dschungelcamp.
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2: Schütze. Super Survival. Vielleicht hilft positives Denken ja auch gegen Tropenkrankheiten, Krötengift oder Würgeattacken. Auf jeden Fall findet der Schütze alles Oberklasse im Unterholz und überlebt fast immer. Das Größte sind für ihn Elefanten, Urwaldriesen oder übermäßig farbenprächtige Vögel. Je bunter und fremdartiger das Abenteuer, desto besser. Steinbock. Ein Bett im Dornfeld. Wer eine feste Schale hat, braucht kein weiches Lager. Steinböcke ziehen einfach klare Grenzen aus lianengestrickten harten Matten zwischen sich und dem kratzigen Gestrüpp. Zur Sicherheit stellen sie den wilden Tieren nachts Jagdverbotsschilder vor die gierigen Nasen. Pff, als ob die Lust auf so einen trockenen Knochen hätten. Wassermann. Spinnen für Spinner. Der begnadete Erfinder macht die Dschungelbewohner mit seinen wirren Ideen ganz kirre. Er baut selbstreinigende Toiletten aus Mistkäfern, hält sich Flugfrösche wegen der Frischluftbewegung und vernetzt mit gesponnenen Fäden von Baum zu Baum eine Hängeschaukel. Wassermänner haben das gewisse Etwas eben auch im Urwald. Fische. Der mit dem Krokodil schwimmt. Urwaldmärchen wie aus Tausend und einer Dschungelnacht mit farbigen Nebelregenbogen, verwunschenen Lichtungen und einem Meer traumhafter Orchideenblüten möchten Fische erleben. Sie ernähren sich von Luftwurzeln und Liebe, Beeren oder Früchten, damit sie keinem Tierchen etwas zuleide tun. Umgekehrt klappt das leider nicht immer.
0: Nächsten Sonntag ein neues Horoskop.

ist alles. Mehr kann man eigentlich nicht sagen. Mehr muss man nicht sagen. Denn das war's für heute. Hab eine feine Woche. Bis nächsten Sonntag. Ich bin raus. Gutes Nächtle.

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1: Im Studio Philipp Nützig. Schönen guten Abend. No Olympia für Hamburg. Die Stimmen sind ausgezählt. Die Mehrheit der Hamburger möchte nicht, dass sich die Stadt für die Olympischen Spiele 2036, 40 oder 44 bewirbt. Knapp 55% haben dagegen gestimmt. Die Wahlbeteiligung lag bei 49,5%. Bürgermeister Tschentscher hat den Präsidenten des Deutschen Olympischen Sportbunds bereits darüber informiert, dass Hamburg seine Bewerbung zurückzieht. Nach dem Referendum in der Hansestadt sind noch Berlin, München sowie die Region Köln-Rhein-Ruhr im Rennen für die nationale deutsche Olympiabewerbung. Alle acht Jahre

0: Bemüht sich Deutschland seit der Wiedervereinigung um den Einzug in den UN-Sicherheitsrat? Bisher immer erfolgreich. Bei der Wahl am kommenden Mittwoch in New York könnte es aber eng werden für Deutschland. Nicht nur wegen starker Konkurrenz, auch die Haltung der Bundesregierung im Nahostkonflikt könnte eine Rolle spielen. Dazu sagte Außenminister Wadefuhl am Abend im Ersten.
1: Der Friedensrat, den diese Welt sich geschaffen hat, das sind die Vereinten Nationen und das höchste Gremium ist der Sicherheitsrat. Es wäre ein Prädikat für Deutschland, dazu zu gehören, und darum werben wir in diesen Stunden.
0: Die SPD widerspricht Forschungsministerin Bär in Sachen BAföG. Die CSU-Politikerin hatte den Funke-Zeitungen gesagt, dass die Reform der Ausbildungsförderung wohl nicht so schnell kommen wird, weil die Regierungsfraktionen das Ganze nicht mehr mittragen würden. SPD-Fraktionsvize Wiebke Esther sagte, das sei schlicht falsch. Deutschlands Fußballer haben den letzten Heimtest vor der WM deutlich gewonnen. Gegen Finnland schaffte die DFB-Elf in Mainz ein klares 4:0. Zwei Tore erzielte Stürmer Dennis Undav. Für den gab es nach dem Spiel im zweiten Lob von Bundestrainer Julian Nagelsmann.
2: Ich finde, Dennis war sehr gefährlich, hatte ein bisschen Pech bei seinem ersten Abschluss, aber war immer gefährlich und war, glaube ich, an drei Toren beteiligt, von dem er ein gutes Spiel gemacht.
0: Am Dienstag fliegt der DFB-Tross dann in die USA.
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4: Viele Wolken hängen noch am Himmel, dazu kann es ab und zu noch nass werden und vereinzelt rumpelt es auch noch mit einem Gewitter. Insgesamt lässt das von Westen her aber nach. In der Nacht kühlt es runter auf Tiefstwerte zwischen 16 und 9 Grad. Morgen dann mal mehr, mal weniger Wolken, im Osten und Südosten immer wieder Schauer, sonst oft trocken bei maximal bis zu 26 Grad.
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Cologne is Calling. Prima, dass du deinen Lieblingssender eingeschaltet hast. Tja, dann kann es jetzt wieder mal losgehen. Und damit hallo wieder mal hier aus dem Soundtrack-Studio in Köln zu einer neuen Ausgabe des Soundtracks deines Lebens. Das sagt euch auf eurem Lieblingssender, ihr und euer Robert Rosbach. Da sind wir mit der Ausgabe 335 heute des Soundtracks deines Lebens. Dein Musikmagazin ist wieder mal hier und wir schauen auf die Welthitparaden und spielen wie üblich die Future Hits, die Hits von morgen. Schön, dass du eingeschaltet hast. Auch dabei heute der Blick auf die Hitparade aus Spanien, aus Großbritannien und auch aus den deutschen Landen. Gleich in der zweiten Stunde gibt es dann einen Yesterday Star oder auch eine Yesterday Gruppe der Woche und so weiter. 2 Stunden Unterhaltung in Musik. Und ich sage wie üblich, ja, dieser Satz, der sollte kommen

0: Dan Aykroyd und John Belushi mit Musik aus einem Musikkultfilm der 80er Jahre. 1980, The in the Blues Brothers. Und das war ihre Version von Gimme Some Lovin', unser heutiger Swinging Opener. So heißt dieses Programm, du hörst es auf deinem Lieblingssender. Und hier am Anfang des Programms, wie üblich, die Kontaktdaten. Wenn du Musikwünsche, Anregungen, Fragen an den Soundtrack haben solltest. Die Seite bei Facebook lautet Robert Rosbach Music Memories. Ganz einfach, Facebook Robert Rosbach Music Memories. Anregungen, Fragen, sonstiges, Musikwünsche natürlich sehr gerne auch über den Messenger.
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0: Heute die Detroit Spinners und Cupid.

Die Karriere der Detroit Spinners begann in den 60er Jahren und endete 1980 mit genau diesem Titel hier. Cupid, I'd loved you for a long time. Tja, das war er dann für heute, der Disco-Klassiker.

0: ist seit Wochen Nummer 1 in den britischen und den deutschen Downloadcharts. Stick Figure und Run Run River. Single der Woche war es und heute unser erstes Powerplay.
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0: Es ist Zeit, um mal nachzuschauen, aus welchen Ländern wir heute neue Musik dabei haben werden. Ganze Menge neue Musik dabei heute. Das ist garantiert. Musik aus Italien, Frankreich, Spanien, Deutschland, Kolumbien, Großbritannien und der erste neue Titel, der kommt dann tatsächlich heute aus den USA.
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0: Ganz neue Musik von Miles Smith hier im Programm. Neue Single, Hold Me in the Dark.

0: My Mess, My Heart, My Life, so heißt das neue Album von Miles Smith. Das kommt am 19. Juni auf den Markt und das war die erste Single daraus ausgekoppelt, gehört im Soundtrack Hold Me in the Dark.
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0: Ganz genau, jede Woche, wenn es einen neuen Soundtrack hier gibt, spielen wir die Future Hits, die Hits von morgen als erstes. Und hier nochmal diese beiden sehr talentierten Mixer aus den Niederlanden, genau genommen aus Amsterdam. Die beiden nennen sich Another. Der Sänger hier heißt 24 Ultra, ein Hit in Italien, der Titel Talk to You.

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1: Das ist Ultranate aus Großbritannien und ihr größter Hit 1997, Free. Ein absoluter Tanzhit-Klassiker. Und das hier? Das ist Tougel, Mixer, angesagter Mixer aus Frankreich. Und sein Hugel Remix 2018 von Bella Ciao. Und wir das jetzt spielen. Hugel, Ultranate und ein gewisser Immanuel Angel sind jetzt zu hören auf einem neuen Hugel Remix, der heißt Moving to the Sun. Das ist im Moment der angesagteste Dance-Track in Frankreich und der Titel, der gefällt uns wieder mal so gut. Hier ist das Prädikat.
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0: Eine echte Oldie-Sound-Rarität. 1977 kann man nicht mehr im Radio hören. Jimmy Buffett, sein erster und größter Hit in dieser Zeit, Margaritaville.
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0: Und damit hallo und willkommen hier zurück auf deinem Lieblingssender. Hier ist der Soundtrack deines Lebens und hier ist unser zweiter Block für heute. In 10 Minuten etwa, heute der Blick auf die britische Hitparade. Wir schauen, was da diese Woche wieder Nummer 1 ist und spielen den Titel natürlich auch. Später auch den Blick auf die Billboard Hot 100 Airplay Country Charts. Da spielen wir auch die Nummer 1. Und wir haben neue Musik dabei aus Österreich und aus Italien. Dranbleiben, weiterhin den Soundtrack hören.
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0: Und hier kommt unser nächstes
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0: Aus Österreich, Part of Stella, die neue Single Black Lily.

0: Großartiger Auftritt von ihm beim letzten Eurovision Song Contest in Wien. Black Lilies hat er da präsentiert und das ist jetzt ein Hit auch bei uns hier in der Bundesrepublik.
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0: L'Ombelico del Mondo war 1995 der erste Hit für Jovanotti Lorenzo aus Italien oder ganz einfach Jovanotti. Er ist nicht wegzudenken aus der Musikszene in Italien, ein Urgestein der italienischen Musikszene. L'Ombelico del Mondo war übrigens auch ein Hit damals bei uns in Deutschland. Von Jovanotti haben wir die neue Single dabei.

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0: Seit einigen Jahren spielen wir hier im Soundtrack die Musik von Olivia Dean. Jetzt ist sie ein Weltstar, jetzt wird's aber Zeit, dass wir die Musik von Brooke Combs aus Schottland featuren, weil die hat auch eine sehr, sehr soulige Stimme. Tears Won't Lie ist ihre aktuelle Single in Großbritannien. Apropos Großbritannien, es geht nach London.
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0: Ganz genau. Der Soundtrack blickt jetzt auf die UK-Charts. Jeden Freitag 16 Uhr auf Radio 1 zu hören. Großbritanniens Hitsender Nummer 1. Was soll man sagen? Seit 22 Wochen jetzt Nummer 1 in Großbritannien. Und was gut ist, das spielen wir gerne immer wieder. Hier also Sam Fender und Olivia Dean Nummer 1 mit Rain Me In.
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kaum zu glauben, aber das hier konnte man hören im Soundtrack im Oktober 2025. War damals ein New Play, war eine Single der Woche. Jetzt 22. Woche, Nummer 1 in Großbritannien. Sam Fender und Olivia Dean im Duett. Ein riesiger Hit, ein Mega-Hit, Rain Me In. Am 16. Mai war ESC-Abend, nämlich der 70. Eurovision Song Contest. Der fand ja in Wien statt. Und gewonnen hat mit einem riesigen Abstand der Titel aus Bulgarien. Mittlerweile ist das Ganze ein Eurohit. Dara ist gemeint und Bangar.

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1: So, wir gehen jetzt in die USA und schauen auf die aktuellen Billboard Hot 100 Airplay Country Charts. Cody Johnson ist ein riesiger Country-Star in Amerika. Er ist diese Woche die Nummer 1 mit dem Titel The Fall.

0: Die aktuellen Country Charts aus Billboard's Hot 100 Airplay Country Charts. Cody Johnson, The Fall, Nummer 1 diese Woche.
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0: Und am Ende der ersten Stunde gibt es noch dieses.
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0: Wir gehen in das Italien der 80er Jahre. Zwei Superstars in Italien. 1986. Einen Hit. Einen Euro-Hit nach dem anderen hatten sie. Albano und seine damalige Frau Romina Power. Von 86 hier ist es.

Das macht richtig Sehnsucht, in das Lieblingsurlaubsland der Deutschen zu reisen. Nach Italien, sempre, sempre. Ein Mega-Hit 86, ein Soundtrack All-Time, Classic war das, von einem geringeren als Albano und Romina Power. Die waren damals ein Ehepaar. Jetzt der Blick zur... Ich würde sagen, wir haben Halbzeit. Music Show. Hallo und willkommen zur zweiten Stunde des heutigen Soundtracks deines Lebens. Wir hören uns weiterhin hier auf deinem Lieblingssender.

0: Und wir gehen jetzt zurück in die 2000er Jahre.
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0: Heute gehen wir in die frühen 2000er Jahre und erinnern an die Musik von Lasgo. Lasgo ist eine Vocal-Trance-Formation aus Belgien. Sie besteht aus den Songwritern und Produzenten Peter Luft und Jeff Martens sowie der Sängerin Nikki Born. Mit bisher weit über 5 Millionen verkauften Tonträgern ist Lasgo eine der erfolgreichsten Acts der elektronischen Tanzmusik der Welt. Die Gruppe zählt neben Silver und Milk Inc. zu den Pionieren des Vocal Trance. Soweit die History und hier kommen die Hits. 2001, ihr größter Hit. Platz Nummer 8 in Deutschland, Platz Nummer 4 im UK damals, Sometimes. 2001 ebenfalls noch eine Top 10 in Großbritannien, Lasgo und Alone. Und aller guten Dinge sind 3 aus dem Jahre 2002, Lasgo und Pray. Hier also elektronische Tanzmusik aus Belgien von Lasgo. Und ich sage gute Unterhaltung.
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0: feinste Elektrobeats heute zum Abtanzen. 12 Minuten lang aus Belgien. Die waren sehr erfolgreich. Let's go! Und das gerade war Pray.
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0: Millionenweise verkaufter Tonträger von dieser Elektroformation aus Belgien. Tja, und welche drei Titel liefen heute die letzten Minuten? Hier kommt der Rewind. Aus dem Jahre 2001 ihr größter Hit, Sometimes. 2001 dann ebenfalls immer noch sehr groß, Alone. Und gerade gehört, Let's Go mit Pray. Nutzte Zeit, dass wir weitermachen mit den Hits von heute.
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0: Noch ein Titel von Hugel, diesmal mit Solto und

0: Michelle aus Frankreich hat zwei große Hitzemomente in den Charts. Und das ist der zweite. Das ist Jamaican Bam Bam mit der Sängerin Solto. Top 10 in Frankreich.
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0: Musik von unserem Soundtrack-Liebling aus Irland, Dermot Kennedy, kann man immer wieder hören. Aktuelle Single Turnstile.
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0: Der Titel Torn im Jahre 1997 und das hier 2005. Shiver waren zwei Welthits für die Australierin Natalie Imbruglia. Natalie versucht es immer wieder musikalisch mit einem neuen Titel. Und so haben wir jetzt neue Musik von Natalie Imbruglia. Hier ist Natalie. Könnte wieder mal ein Erfolg werden. Ab

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2: Noch ein Titel, der Upside Down reißt, aber hier ein Klassiker. Diana Ross 1980.